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1: Die Kopernikusstraße in Aschersleben. Die Kopernikusstraße in Aschersleben entstand Ende der 60er Jahre mit dem Bau von Neubaublöcken als Ersatz für den der Braunkohle weichenden Ort Königsaue im Kosmonautenviertel. Die Kopernikusstraße liegt zwischen der Hecklinger Straße und der Staatsfurter Höhe. Damit schafft sie eine Verbindung über die Keplerstraße. Anfang der 70er Jahre erhielt dieser Straßenzug die Bezeichnung Friedensstraße. Anlässlich des 533. Geburtstages von Nikolaus Kopernikus wurde die Straße am 19. Februar 2006 zur Kopernikusstraße umbenannt. Dieser Namenswechsel wurde im Zuge der Eingemeindung Wilslebens notwendig. Nikolaus Kopernikus lebte im 15. und 16. Jahrhundert und widmete sich in seiner freien Zeit der Mathematik und Astronomie. Kopernikus entwickelte die Theorie, dass sich die Planeten um die Sonne bewegen, sich die Erde um die eigene Achse dreht und sich zudem wie die anderen Planeten um die Sonne bewegt. Kopernikus war zwar kein Kosmonaut, aber mit seinen grundlegenden astronomischen Arbeiten passt er dennoch in das Viertel, dessen Straßennamen aus dem Bereich der Raumfahrt gewählt wurden. Dies war ein Bericht über Straßennamen und ihre Herkunft, heute über die Kopernikusstraße in Aschersleben von Radio HBW, gesprochen von Jörg Buschmann.

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1: Ritzgerode. Der kleine Harzort Ritzgerode liegt unweit der Bundesstraße B242 und ist Ausgangspunkt für sagenhafte Wanderungen auf dem Mühlen- und Riesenweg. Die erste urkundliche Erwähnung findet Ritzgerode in einer Lehensurkunde aus dem Jahre 1046, die das Siegel König Heinrichs III. Trägt und am 2. Juli des Jahres 1046 in Meißen unterzeichnet wurde. Auf Veranlassung des Grafen Rigdag wurde nördlich der Klausstraße ein Vorwerk zur Riddagsburg, dem Wohnsitz des Grafen, gegründet. Dieses Vorwerk erhielt damals den Namen Riddagsroth. Daraus ist das Dorf Ritzgerode entstanden. Das 950-jährige Jubiläum wurde 1996 von den Einwohnern und zahlreichen Gästen gefeiert. Auch bei den alljährlich stattfindenden Frühschoppen laden sich die Ritzgeröder gern viele Besucher ein. Im wunderschönen Einetal liegt eine Wassermühle. Erstmals erwähnt wurde sie auf der Lehensurkunde von König Heinrich III. Aus dem Jahre 1046. Dann erst wieder Ende des 16. Jahrhunderts in der Mansfeldischen Chronik von Cyriacus Spangenberg. 1890 kaufte Richard Ermisch die Mühle. Seit dieser Zeit ist sie in Familienbesitz. Heute ist sie, noch voll funktionstüchtig, ein technisches Denkmal. Immer größerer Beliebtheit erfreut sich auch das Mühlenfest der Familie Ermisch in der Untermühle. Jedes Jahr zum Pfingstmontag, am Deutschen Mühlentag nämlich, haben Besucher aus nah und fern die Möglichkeit, die Mühle in Aktion zu erleben. Jörg Buschmann für Radio HBW.

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1: Architektonische Details zur alten Dorfkirche von Bad Sudrode. Beinahe hätte die alte Dorfkirche das Jahr 1878 nicht überstanden. Nach dem Bau einer niegelnagelneuen Kirche in der Ortsmitte sollte die alte Kirche einfach abgerissen werden. Eine Denkmalschutzbehörde, geschweige denn entsprechende Gesetze, gab es damals nicht. Doch die

Gemeinde einigte sich zum Glück mit der damaligen Landesregierung, zahlte deren Anteil ganze 519,16 Mark aus und nutzte den profanierten Bau zunächst als Spritzenhaus der Feuerwehr. Sonst gäbe es diesen Kirchenbau aus romanischer bzw. ottonischer Zeit nicht mehr. Die Apsis und der massive Kirchturm sind romanischer Herkunft. Die kleinen Säulen der Schalllöcher haben sogar ottonischen Charakter. Dann gibt es noch im romanischen Triumphbogen zwischen Kirchenschiff und Apsis sehr sehenswerte spätromanische Fresken. Die Fresken mit dem Gleichnis der klugen und törichten Jungfrauen ist eine Darstellung, die man auch in romanischen Bibelillustrationen findet. Die umfassende zweijährige Restaurierung der Fresken im Turminneren bis 1994 hat die spätromanischen Fresken wieder in voller Schönheit entstehen lassen, die den Harfe spielenden König David und das Bildnis eines geistlichen Würdenträgers wiedergeben. Aber zurück zu dem Kirchenbau. Wann genau die Kirche erbaut wurde, lässt sich nicht mehr genau feststellen. Der Grundbucheintrag und die Handwerkerrechnungen müssen wohl im Laufe der Zeit verloren gegangen sein. Da aber damals nur wenige lesen, geschweige denn schreiben konnten, wird es so etwas wohl nicht gegeben haben. Jedenfalls wurde nach Brandschatzungen im Dreißigjährigen Krieg ein Umbau der Kirche fällig. So bekam der Turm die barocke Haube und das Kirchenschiff seine heute sichtbar gewölbte Form. Nach einer fast zweijährigen Bau- und Restaurierungszeit Anfang der 1990er Jahre ist die alte Kirche in Bad Soderode denkmalsgerecht umgebaut und saniert worden. Inzwischen hat sich die alte Kirche in Bad Soderode zu einer vielseitig kulturell genutzten Begegnungsstätte gemausert. Schauen Sie doch mal dort vorbei. Sie hörten einen Bericht über architektonische Details zur alten Dorfkirche von Bad Soderode. Heute gesprochen von Gerda Karl für Radio HB.

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2: In der Nacht ist vereinzelt leichter Regen möglich und die Tiefstwerte liegen bei etwa 14 Grad. Heute sind am Himmel meist dichte Wolken zu sehen und zeitweise gibt es etwas Niederschlag. Die Höchsttemperaturen liegen bei etwa 19 Grad. Heute Abend ist es dann nur noch leicht bewölkt und es bleibt trocken. Die Temperaturen sinken auf 16 Grad ab. Der weitere Trend. In den folgenden Tagen gibt es eine Mischung aus Sonne und Wolken, aber der Regen bleibt dann aus. Es wird auch wieder etwas wärmer. Die Temperaturen steigen auf bis zu 28 Grad an. Eine angenehme Nacht wünscht Ihnen Vanessa Heinl.
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1: Die Beethovenstraße in Quedlinburg. Hier ist es natürlich nicht allzu schwer herauszukriegen, was der Straßenname zu bedeuten hat. Allerdings, die Straße hatte zunächst erst einmal einen anderen Namen. Diese Straße ist nach dem Bau der Kaserne 1902 angelegt worden und wurde zunächst Blücherstraße genannt. Gebhard Leberecht von Blücher war preußischer Generalfeldmarschall. Er wurde am 16. Dezember 1742 geboren und kämpfte 1806 gegen Napoleon I. Außerdem war er maßgeblich am Sieg im Befreiungskrieg 1813-1814 beteiligt. Blücher hatte den volkstümlichen Beinamen Marschall Vorwärts. Nach 1945 standen Generäle nicht mehr hoch im Kurs. Deshalb wurde diese Straße durch Beschluss vom 6. Dezember 1945 des Antifa-Blockes in Beethovenstraße umbenannt. Ludwig van Beethoven wurde am 17. Dezember 1770 geboren. Er ist einer der bedeutendsten Komponisten und wurde schon im frühen Alter als Wunderkind gefördert. In Wien lebte er als freischaffender Künstler und obwohl er taub wurde, komponierte er weiter. Er starb am 26. März 1819. Die Beethovenstraße liegt im Westen Quedlinburgs und zweigt in Höhe des Stauffenbergplatzes von der Weststraße stadtauswärts ab. Über Straßen in Quedlinburg und heute über die Beethovenstraße berichtete Gerda Karl für Radio HBW.

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1: Die Dorfkirche von Neuplatendorf. Aller Anfang ist schwer, heißt es oft, und manchmal stimmt das auch. Zumindest was die Dorfkirche von Neuplatendorf betrifft. Die Gründung Neuplatendorfs geht auf einen Befehl des alten Fritz, also Friedrich II. Von Preußen, im Jahr 1744 zurück. Aber wie der Name schon hergibt, gab es vor Neuplatendorf in dieser Gegend bereits einmal eine Ortschaft mit dem Namen Blattendorf. Die war aber schon vor dem Dreißigjährigen Krieg verlassen worden. Der Befehl beinhaltete auch, einen Platz zur Anlegung einer Kapelle zu berücksichtigen. Aber wie das manchmal so ist, als erstes gab es wohl erst einmal das 1743 errichtete Wirtshaus. Dann folgten weitere Siedler in diese Gegend. Das Wirtshaus hatte zu seiner Zeit einen gewissen Ruf als Schmugglerhochburg, lag doch Neuplatendorf an der Grenze zwischen Preußen und dem Königreich Sachsen. Neuplatendorf war damals ein armes Waldbauerndorf, dessen Bewohner in der Herstellung von Hohlmaßen einen Nebenverdienst fanden. Trotz des Befehls Friedrich des Großen ließ die Errichtung einer Kirche auf sich warten. Wer zur Kirche wollte, musste den Fußmarsch nach Sinsleben auf sich nehmen, sommers wie winters. Fast 35 Jahre lang mussten die Dorfbewohner ohne eine eigene Kirche auskommen. Also wurden Bittschriften für den Bau einer eigenen Kirche gestellt und abgelehnt. Wahrscheinlich war das Geld mal wieder knapp. Krieg führen war damals schon teuer. Aber hilf dir selbst, dann hilft dir Gott. Der Grundsatz galt wohl auch schon damals. Und so sammelten die Neuplatendorfer Geld und richteten 1778 eine neue Bittschrift an den König. Im März 1780 wurde schließlich der Bau eines Schul- und Bethauses genehmigt. Dann ging aber alles ganz schnell und 1781 war das Mehrzweckgebäude fertig. Ein Bau mit einem hölzernen Muldengewölbe und schlichter spätbarocker Ausstattung entstand. Die Neuplatendorfer konnten es dann auch gar nicht abwarten, den Raum als Kirche zu nutzen. Jedenfalls, wenn man alten Berichten Glauben schenken darf, fand der erste Gottesdienst bereits statt, bevor die Kirche geweiht war. Vielleicht hat die Dorfkirche deshalb auch keinen Namen, weil alles so schnell ging. 1785 bekam die Kirche eine kleine Glocke, die erst einmal unterm Dachgebälk aufgehängt wurde. Erst 50 Jahre später, also 1835, kam ein kleines Türmchen hinzu, in dem die Glocke dann ihren Platz fand. Mit dem Bau eines neuen Schulhauses 1874 brauchte man den Schulteil nicht mehr und er wurde abgerissen. Die im Mauerwerk entstandene Lücke wurde mit Ziegelsteinen verschlossen. Inzwischen hatte nicht nur der Zahn der Zeit an dem Gebäude genagt, auch die Nachfrage hatte stark nachgelassen. Als Kirche war das Gebäude kaum noch nutzbar. So wurde dann ab Mitte der 1990er Jahre mit der Sanierung der Dorfkirche begonnen. Inzwischen ist der schlichte Fachwerkbau wieder für einen Gottesdienst nutzbar und zu einem kleinen Schmuckstück des Ortes geworden. Hervorzuheben sind noch die Altarleuchter mit geschwungenem Schaft und der Hochaltar, der aus der Kapelle der Konradsburg stammen soll. Das war ein Beitrag über die Dorfkirche von Neuplatendorf, gesprochen von Martin Pickel für Radio HBW.

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1: Am Schiffbleek in Quedlinburg. Die Bedeutung des Namens ist nicht eindeutig geklärt. In alten Schriften wird diese Stelle mit Skepmühle bezeichnet. Es ist zu vermuten, dass das Wort frei in unsere Sprache übersetzt Schiffsmühle heißt. Sie könnte hier gelegen haben und ein Wasserrad auf sich getragen haben, das durch die Strömung des Wassers angetrieben wurde. Eine andere Erklärung ist, dass diese Mühle etwas weiter westlich an der Kunst lag und dort als Wasserpumpe fungierte, um Wasser auf den Burgberg zu bringen, denn eine Quelle war auf dem Burgberg nicht vorhanden. Rohre für ein solch technisches Werk hatte man bei der Befestigung des Südturmes gefunden. Das würde auch erklären, warum diese Stelle nicht an der Schiffsmühle, sondern Schiffsbleek hieß. Bleek wäre einfach mit Platz oder Bucht zu übersetzen. Man nimmt an, dass die Schiffsmühle schon zur Gründungszeit des Marienklosters im Jahre 986 bestand. Erste Schiffsmühlen treten bereits im Jahre 526 auf dem europäischen Kontinent auf. So ist es ohne weiteres möglich, dass eine solche im Jahre 986 auch in Quedlinburg bestand. Die Bebauung dieses Straßenzuges erfolgte kurz vor der Jahrhundertwende. Über den Straßennamen am Schiffbleek in Quedlinburg, Christine Weber, Radio HBW.

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2: In der Nacht ist vereinzelt leichter Regen möglich und die Tiefstwerte liegen bei etwa 14 Grad. Heute sind am Himmel meist dichte Wolken zu sehen und zeitweise gibt es etwas Niederschlag. Die Höchsttemperaturen liegen bei etwa 19 Grad. Heute Abend ist es dann nur noch leicht bewölkt und es bleibt trocken. Die Temperaturen sinken auf 16 Grad ab. Der weitere Trend. In den folgenden Tagen gibt es eine Mischung aus Sonne und Wolken, aber der Regen bleibt dann aus. Es wird auch wieder etwas wärmer, die Temperaturen steigen auf bis zu 28 Grad an. Eine angenehme Nacht wünscht Ihnen Vanessa Heinl.
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1: Die Körtestraße in Aschersleben. Die vom Apothekergraben bis zur Erdkerbe führende Straße führt fast die ganze Zeit bergauf auf den in offiziellen Flurkarten als Wolfsberg eingetragenen Bergrücken. Die meisten Einheimischen nennen die Gegend aber schlicht auf der Burg. Beidseitig ist die Körtestraße teils mit Gärten oder mit Einfamilienhäusern bebaut und führt außer am Stephanspark, an der ehemaligen Kirschplantage und auch am Vogelviertel vorbei. Das erste Haus in der Körtestraße soll um 1911 herum erbaut worden sein, bevor vor allem auf der linken Seite zur Erdkerbe hin Anfang der 1960er Jahre zahlreiche neue Straßen mit Einfamilienhäusern erschlossen wurden. Namensgeber der Körtestraße ist der gebürtige Aschersleben Christian Körte. Ihm den Namen dieser Straße zu verleihen, erscheint heute nur als natürlich. Er gehörte zu den Mitbegründern des Verschönerungsvereins Aschersleben. Dessen hervorzuhebende Leistung besteht darin, den ursprünglich völlig kahlen und sicherlich kaum zur Erholung einladenden Wolfsberg und die alte Burg begrünt und zu einem Erholungspark umgewandelt zu haben. Als Ratmann und zeitweilig stellvertretender Bürgermeister hatte Christian Körte maßgeblichen Einfluss auf die so nachhaltig positive Verbesserung der Lebensverhältnisse der Aschersleben. Als er aber nicht das angestrebte Amt als besoldeter Bürgermeister der Stadt erhielt, schied er in Unfrieden und verließ Aschersleben. Hatte man ihm doch tatsächlich den Vorwurf gemacht, mit der Anlage des Parks auf der Burg Steuergelder verschwendet zu haben. Dies war ein Bericht über Straßennamen und deren Herkunft, heute über die Körtestraße in Aschersleben, gesprochen von Jörg Buschmann für Radio HBW.

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1: Straße der Solidarität in Staßfurt. Heutzutage sind Straßennamen für eine Orientierung im Straßennetz unentbehrlich. Straßen erzählen aber auch Geschichten und sind so entscheidender Bestandteil der Chronik einer Stadt. In der 1970 fertiggestellten Plattenbausiedlung in Richtung Löderburg hatten alle Straßen nur den Namen Leninring. Erst 1982 erhielt eine Straße in der Nähe des Einkaufszentrums diesen Namen. Ein Beitrag von Barbara Stolte für Radio HBW.

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1: Dr. Ruth Fuchs, Ehrenbürgerin von Egeln. Ruth Fuchs, Olympiasiegerin im Speerwerfen, wurde 1946 in Egeln als Ruth Gamm geboren. Sie besuchte die Schule in der Wortstraße am Friedhof. Mit Begeisterung turnte sie in der alten Sporthalle am Schützenplatz. Da sie sehr groß und kräftig war, konnte sie ihren Wunsch, Turnerin zu werden, begraben. Sie wechselte zur Leichtathletik, wurde Fünfkämpferin und schließlich Speerwerferin. 1956 zog die Familie nach Güstrow um, wo Ruth die Kinder- und Jugendsportschule besuchte. Nach dem Abitur lernte sie medizinisch-technische Assistentin. Im damaligen Karl-Marx-Stadt betrieb sie im Sportclub schon professionell Leistungssport. Nach ersten Jugend- und Länderwettkämpfen brachte sie erste Medaillen nach Hause. 1966 zog sie nach Leipzig, heiratete und begann an der Deutschen Hochschule für Körperkultur und Sport mit dem Diplom-Sportstudium. 1968 wechselte sie zum Sportclub Jena. Sechsmal warf sie Weltrekord und mehrere Male wurde sie Europameisterin im Speerwerfen. Olympiagold gewann sie 1972 in München und 1976 in Montreal. Gleichzeitig wurde sie zur Ehrenbürgerin ihrer Geburtsstadt Egeln ernannt. 1980 trat sie noch einmal zur Olympiade in Moskau an. Sie wurde Achte und beendete damit ihre sportliche Karriere. Im gleichen Jahr beendete sie erfolgreich ihr Sportstudium und arbeitete an ihrer Doktorarbeit, die sie 1984 mit der Promotion zum Doktor der Erziehungswissenschaften abschloss. 1990 sowie von 1992 bis 2002 war sie als Abgeordnete für die PDS Mitglied des Deutschen Bundestages. Sie war dabei als sportpolitische Sprecherin der PDS-Fraktion und Mitglied des Sportausschusses des Deutschen Bundestages tätig. Ihr besonderes Anliegen bestand darin, dass in ihren Augen Erhaltenswerte des DDR-Sportsystems in die Bundesrepublik zu übernehmen. Die Leistungsfähigkeit des deutschen Sports solle demnach insbesondere durch den Aufbau von sportorientierten Schulen gewährleistet werden. 1997 besuchte sie nach langen Jahren wieder ihre Geburtsstadt. Sie hörten einen Bericht über Dr. Ruth Fuchs, gesprochen von Gerda Karl für Radio HBW.

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2: Heute ist der Himmel meist von dichten Wolken bedeckt und zeitweise kann es regnen. Die Höchstwerte liegen bei etwa 19 Grad. Gegen Abend ist es dann nur noch wechselnd bewölkt und es bleibt trocken. Die Temperaturen sinken auf 16 Grad ab. Am Donnerstag wird es wieder wärmer, das Thermometer klettert auf bis zu 28 Grad. Es gibt einen Mix aus Sonne und Wolken, aber regnen wird es nicht. Der weitere Trend. In den kommenden Tagen geht es dann mit einem Wechsel aus Sonne und Wolken weiter. Zeitweise ist etwas Regen möglich und mit Wind ist auch zu rechnen. Die Temperaturen erreichen dann Werte um die 24 Grad.
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2: Hallo an alle, die unterwegs sind. In Güsten gibt es ab heute in der Amesdorfer Straße, Höhe der Hausnummer 50a, eine Vollsperrung. Grund dafür ist die Stilllegung eines Trinkwasserhausanschlusses. Die Umleitung erfolgt über Warmsdorf. Einen schönen Tag wünscht Ihnen Vanessa Heinl.
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1: Saatgutkultivierung in Aschersleben. Saatgut und Aschersleben, da war doch noch was. Ach ja, die Ascherslebener Möhrenköppe kommen hier ins Spiel. Während andere lieber die Möhren als billiges Nahrungsmittel aßen, ließen die Ascherslebener aber die Möhren lieber ins Kraut schießen, ernteten den Samen, verkauften ihn für gutes Geld

Bis auf die Tradition des Majoran-Anbaus und einiger noch stehender Lagergebäude in der Lindenstraße in Aschersleben ist davon in der heutigen Zeit allerdings nicht mehr viel übrig geblieben. Bereits 1919 wurden 95% des Bedarfs in Deutschland von Aschersleben aus gedeckt. Die klimatischen Bedingungen im Regenschatten des Harzes begünstigten dabei den Entschluss, sich auch als Züchter von Saatgut auszuprobieren. Die Saatgutwirtschaft florierte und musste erhebliche Einschnitte erst mit dem Zweiten Weltkrieg hinnehmen, der das Exportgeschäft zum Erliegen brachte. Davon hat sich Aschersleben nie wirklich wieder erholt und spielt bis auf die Majoran-Produktion in diesem Wirtschaftszweig keine Rolle mehr. Das war ein Bericht von Yvonne Mehnert für Radio HBW.

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2: Nachmittag ist es zugezogen. Erst später lockert es wieder auf. Dabei ist es meist trocken und es wird nicht ganz so warm wie noch gedacht. Maximal sind es 23 Grad. Der Donnerstag ist mit 28 Grad der wärmste Tag der Woche. Viel blauer Himmel, die Sonne scheint ungestört. Der weitere Trend, der Freitag ist auch von den sehr warmen Temperaturen abgerückt. Bei 26 Grad gibt's Schauer und Gewitter. Der Sonnabend ist trocken und der Sonntag wird unbeständig mit weiteren Schauern bei 25 bis 27 Grad.
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2: Ein Hallo an Sie unterwegs. Obacht bitte, ab heute ist in Güsten die Amesdorfer Straße auf einem kleinen Stück voll gesperrt. Dort wird an einer Wasserleitung geschraubt. Es gibt eine Umleitung, die führt über Warmsdorf. Eine gute Fahrt und einen schönen Tag wünscht Ihnen Steffen Erfurt.

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1: Die Entdeckung der Staßfurter Salzquellen. Eine Sage. Einst hatte sich Fürst Godomir auf der Jagd verirrt. Eine Wildkatze von ungeheurer Größe war ihm zur Beute gefallen. Die trug er nun auf seinen starken Schultern, während er von den Anstrengungen der Jagd erschöpft, müde und matt nach Trinkwasser ausschaute. Allein sein Suchen war vergeblich. Heißer und immer heißer brannte die Sonne hernieder, da endlich gewahrte er eine Quelle. Schnell warf Godomir seine Beute ab, um seinen brennenden Durst zu löschen. Doch welch bittere Enttäuschung! Das Wasser war so salzig, dass er es nicht trinken konnte. Im Weggehen aber füllte er noch seine Kürbisflasche mit dem trügerischen Nass. Dann nahm er das erlegte Wild wieder auf seine Schulter und ging weiter. Erst am späten Abend kam er bei den Seinen wieder an. Sie feierten gemeinsam das Fest der Sommersonnenwende und hatten ein riesiges Feuer entzündet. Godomir goss den Inhalt seiner Flasche in die lodernden Flammen. Kaum aber war das Feuer erloschen, da zeigten sich zur Verwunderung aller Umstehenden an den verkohlten Zweigen lauter kleine weiße Püppchen. Man brach einige ab und fand bald heraus, dass es Salzkörner waren. Da war dann die Freude groß. Nun konnte man das Fleisch besser würzen und die Speisen schmackhafter machen. Vor allem aber galt es, die Quelle wieder aufzusuchen. Gleich am anderen Morgen ging es wieder in den Wald hinein und nach kurzer Zeit war sie aufgefunden. Das war die sagenhafte Entdeckung der Staßfurter Salzquellen. Eleonore Hebestreit, Radio HBW.

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1: 6 Uhr.
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3: Heute ist der Himmel meist von dichten Wolken bedeckt und zeitweise kann es regnen. Die Höchstwerte liegen bei etwa 19 Grad. Gegen Abend ist es dann nur noch wechselnd bewölkt und es bleibt trocken. Die Temperaturen sinken auf 16 Grad ab. Am Donnerstag wird es wieder wärmer, das Thermometer klettert auf bis zu 28 Grad. Es gibt einen Mix aus Sonne und Wolken, aber regnen wird es nicht. Der weitere Trend. In den kommenden Tagen geht es dann mit einem Wechsel aus Sonne und Wolken weiter. Zeitweise ist etwas Regen möglich und mit Wind ist auch zu rechnen. Die Temperaturen erreichen dann Werte um die 24 Grad.
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3: Hallo an alle, die unterwegs sind. In Güsten gibt es ab heute in der Amesdorfer Straße, Höhe der Hausnummer 50a, eine Vollsperrung. Grund dafür ist die Stilllegung eines Trinkwasserhausanschlusses. Die Umleitung erfolgt über Warmsdorf. Einen schönen Tag wünscht Ihnen Vanessa Heine.
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1: Die Geschichte des Stephaneums in Aschersleben. Schulen, so wie wir sie heute kennen, gab es im Mittelalter nicht. Da ist es dann auch gar nicht so verwunderlich, dass weder die meisten Adligen, geschweige denn das gemeine Volk, lesen und schreiben konnte. Der einzige Ort, wo man damals in der Kunst des Lesens und Schreibens unterrichtet wurde, waren die Klöster. Dadurch waren sie oft das einzige Zentrum des geistig-kulturellen Lebens. Hatten die Klosterschulen zunächst nur die Bildung von Klostergeistlichen zum Ziel, kamen später auch andere Bildungswillige hinzu. Den Unterricht erteilten Mönche oder Nonnen. Der Unterricht umfasste als Lehrstoff zunächst Grammatik, Rhetorik und Dialektik sowie Musik, Arithmetik, Geometrie und Astronomie. Vor allem aber das Bibelstudium und die kirchlichen Ordnungen und Regeln standen im Mittelpunkt. Und daher wurden verstärkt Klosterschulen von der Kirche gegründet. So auch in Aschersleben, nämlich das Stephaneum. Wann das nun aber

gab Streit zwischen der Vorsteherin des Klosters und dem Rat der Stadt von Aschersleben. Der Streit wurde durch einen Vergleich beendet. Doch der starke Einfluss der Kirche blieb. Kirch und Schüler mussten sich weiterhin an kirchlichen Veranstaltungen beteiligen. Der aufkommende Humanismus und die Reformation brachten eine Wende im Schulwesen. 1513 wurde eine neue Schule errichtet, das heutige Alte Stephaneum am Kirchhof. Der Rat von Aschersleben erwarb 1526 den Besitz vom Nonnenkloster und war nun zuständig für das Schulwesen. Der Dreißigjährige Krieg und die auftretenden Seuchen ließen die Schule jedoch veröden. Die reichen Bürger der Stadt stifteten Stipendien für arme Schüler. 1744 wurde das alte Gebäude abgerissen. Einen größeren Neubau an der Ecke des Stephanikirchhofes weihte man 1745 ein. Im Jahr 1836 fand die Umwandlung in eine höhere Bildungsschule statt. Diese Schule bot aber wenig Gelegenheit, in höhere Berufe einzutreten. Die Umgestaltung zu einer vollständigen Realschule erfolgte erst im Jahre 1851. Im Jahr 1852 wurde daraus das Realgymnasium und durfte sich ab 1864 Realschule erster Ordnung nennen. Auch die Schülerzahlen stiegen nun stetig an und die Schule begann aus allen Nähten zu platzen. Somit zog das Stephaneum 1845 in das Gebäude, wo wir es auch heute noch finden, nämlich auf dem heutigen Dr. Wilhelm Kühls Platz. Eine eigene Turnhalle kam später auch noch hinzu. Nach verschiedenen weiteren Versuchen wurde das Stephaneum im Jahr 1911 in ein Reformrealgymnasium umgewandelt. Diese Schulart erwies sich geeignet für die Größe einer Mittelstadt, wie sie Aschersleben zur damaligen Zeit war. 1913 schuf eine Erweiterung die heutige Gestalt der Schule. 1971 wurde das Hauptgebäude rekonstruiert und ein Jahr später auch die Turnhalle. Einen erneuten Umbruch für das Stephaneum brachte die Zeit nach 1945. Die Schulreform der DDR brachte die 12-klassige Einheitsschule. Die erweiterte Oberschule war eine Verbindung zwischen Oberschule und Hochschule. Am 13. Oktober 1953 erfolgte zudem die Umbenennung der Schule in Thomas-Münzer-Oberschule. Die Bildungspolitik war eine reine sozialistische Einheitsbildung. Doch mit der Wiedervereinigung Deutschlands gab es für die Schule erneut gründliche Veränderungen. Ein erneuertes Gymnasium mit freiem, humanistischem Geist, das aber auch die bedeutsame Tradition einbezieht, wurde geschaffen. Und es begann ein solcher Ansturm von Schülern auf das Gymnasium, dass die Räumlichkeiten auf dem Dr. Wilhelm Kühls Platz nicht mehr ausreichten. Deshalb wurde aus der Schule im nahen Apothekergraben, der ehemaligen ersten polytechnischen Oberschule, das Haus 2 des Stephaneums. Seit dem 1. Juli trägt die Schule wieder den Namen Gymnasium Stephaneum. Und zum Abschluss noch ein Datum, das für das Stephaneum von großer Bedeutung ist. Am 17. April 1997 erhielt das Stephaneum für seine Bemühungen um eine moderne, europäische Ausrichtung das Prädikat Europaschule des Landes Sachsen-Anhalt. Das war ein Bericht für Radio HBW, gesprochen von Jörg Buschmann.

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1: Ganz so leicht hat es die Sonne nicht. Zunächst gibt es noch einige Wolkenlücken, aber am Nachmittag ist es zugezogen. Erst später lockert es wieder auf. Dabei ist es meist trocken und es wird nicht ganz so warm wie noch gedacht. Maximal sind es 23 Grad. Der Donnerstag ist mit 28 Grad der wärmste Tag der Woche. Viel blauer Himmel, die Sonne scheint ungestört. Der weitere Trend, der Freitag ist auch von den sehr warmen Temperaturen abgerückt. Bei 26 Grad gibt's Schauer und Gewitter. Der Sonnabend ist trocken und der Sonntag wird unbeständig mit weiteren Schauern bei 25 bis 27 Grad.
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1: Ein Hallo an Sie unterwegs. Obacht bitte, ab heute ist in Güsten die Amesdorfer Straße auf einem kleinen Stück voll gesperrt. Dort wird an einer Wasserleitung geschraubt. Es gibt eine Umleitung, die führt über Warmsdorf. Eine gute Fahrt und einen schönen Tag wünscht Ihnen Steffen Erfurt.

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1: Die Heinrich-Zille-Straße in Quedlinburg. Durch Beschluss des Antifa-Blockes wurde diese Straße am 6. Dezember 1945 in Heinrich-Zille-Straße umbenannt. Vorher hieß sie Graudenzer Straße. Da Graudenz, das heutige Grudziądz, nach dem Zweiten Weltkrieg zu Polen kam, war die Umbenennung aus politischen Gründen wohl fällig. Die Heinrich-Zille-Straße liegt in der sogenannten Süderstadt und verlängert die Theophanusstraße stadtauswärts. Am Ende der Heinrich-Zille-Straße zweigt die Käthe-Kollwitz-Straße ab. Heinrich Zille wurde am 10. Januar 1858 in Radeburg geboren. Er war Zeichner und Grafiker sozialistischer Blätter mit bitterem Humor aus den Berliner Arbeitervierteln. In der Weimarer Zeit bekannte sich Zille zur Politik der KPD. Er starb am 9. August 1929 in Berlin. Soweit ein Bericht über die Heinrich-Zille-Straße in Quedlinburg, gesprochen von Gerda Karl für Radio HBW.

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2: 7 Uhr.
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4: Heute ist der Himmel meist von dichten Wolken bedeckt und zeitweise kann es regnen. Die Höchstwerte liegen bei etwa 19 Grad. Gegen Abend ist es dann nur noch wechselnd bewölkt und es bleibt trocken. Die Temperaturen sinken auf 16 Grad ab. Am Donnerstag wird es wieder wärmer, das Thermometer klettert auf bis zu 28 Grad. Es gibt einen Mix aus Sonne und Wolken, aber regnen wird es nicht. Der weitere Trend. In den kommenden Tagen geht es dann mit einem Wechsel aus Sonne und Wolken weiter. Zeitweise ist etwas Regen möglich und mit Wind ist auch zu rechnen. Die Temperaturen erreichen dann Werte um die 24 Grad.
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4: Hallo an alle, die unterwegs sind. In Güsten gibt es ab heute in der Amesdorfer Straße, Höhe der Hausnummer 50a, eine Vollsperrung. Grund dafür ist die Stilllegung eines Trinkwasserhausanschlusses. Die Umleitung erfolgt über Warmsdorf. Einen schönen Tag wünscht Ihnen Vanessa Heine.
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1: Nach drei halbkonzertanten Open-Air-Sommertheateraufführungen kam nun die Zauberflöte in die großen Häuser des Harztheaters und auf die Bühnen zahlreicher Gastspielorte zwischen Bernburg, Salzwedel, Stendal und Rheine. Das ist schon kein einfaches Werk und eine ziemliche Herausforderung, gesteht Nina Kühner, die am Harztheater die wohl bekannteste deutsche Oper inszeniert. Mozarts Zauberflöte. Reichlich 3 Stunden erlebt das Publikum die märchenhaft fantastische Geschichte, die wie ein Krimi aus Liebe, Macht und Rachegelüsten wirkt und die Zuschauer immer wieder neu berührt. Sang beim Sommertheater Nina Koforisto als Gastkönigin der Nacht, gastiert im Haus Nun Marie Pierroy in dem Werk, das einer Parabel von Liebe, Freundschaft, Treue und Standhaftigkeit gleicht. Die Regisseurin sieht die Zauberflöte als eine Geschichte des Erwachsenwerdens, das auf ganz unterschiedlichen Wegen geschieht. Kühner versteht sich als Übersetzerin des Zweiakters von Wolfgang Amadeus Mozart ins Heute. Sie gleicht der Zugschaffnerin für eine Reise in ein magisches Land, angelehnt an Escape Room-Spiele. Diese mit vielen Fragezeichen bestückte Welt bahnen sich die Akteure

Garnela-Libretto in vielen Passagen textlich auf, was dem Mozart nicht wehtut. Trotz einiger Bögen ins Heute, das beliebte Werk wird am Harztheater weder kraftvoll gegen den Strich gebürstet, noch verklärt historisch dargeboten. Ausstatter Tom Grassoff schuf dafür eine Einheitsbühne, bei der eine Umrundung aus mehr oder minder beleuchteten Glasfenstern die Spielstätte markiert und variabel verschiebbare Türen den Akteuren Wege in und aus den Welten eröffnet. Einzelne Versatzstücke füllen den Raum, den farbige Stühle prägen, die Sitzplatz, Liebesort und Trennung sind. Immer wieder gibt es schnelle Verwandlungen, die zumeist Mozart schon so vorgegeben hat. Eine riesige Herausforderung für Profichor und Herrenverstärkungschor des Harztheaters, die engagiert gemeistert wird. Zudem hat Chordirektorin Julia Domaschewa ihre Sängerinnen und Sänger für Mozarts Musik toll präpariert. Sie agieren nuancenreich, gerade die Forte-Passagen wirken dabei differenziert herausgearbeitet. Mozarts Oper gleicht von Tamminos Eingangsarie »Dies Bildnis ist bezaubernd schön« über »Der Vogelhändler bin ich ja« bis »Der Hölle Rache kocht in meinem Herzen« einer Klassik-Hitparade. Die erlebt der Zuschauer dank einer Riege bestens disponierter Künstler in hoher solistischer Qualität. Die sich mit vokalem Selbstbewusstsein und durchaus Witz profilierenden drei stimmlich prima zueinander passenden Damen, Regina Petzer, Bettina Pirax und Jessie Joyce Sprong, fühlen sich bestens als große Strippenzieherin und genießen ihre Rollen als erste, zweite und dritte Knaben oder Damen eben. Sie verbergen ihr Antlitz hinter Sonnenbrillen, zücken die Pistole, knistern in ihrer Glitzerrobe und das Fahndungsbild wird schon mal aus dem Dekolleté gezaubert. Die abgebildete traurige Pamina mit hellem, ausdrucksreichen, emotional eingefärbten Sopran singt Benedikt Hébert. Sie steht im deutlichen Fokus der Harzer Inszenierung und gefällt dank schön geformter Phrasen durch eine gefühlvolle und textverständliche Interpretation, die sowohl Liebesleid als auch Zweifel am Erfolg ihrer Mission demonstriert. Mit seinem volltönenden, flexibel geführten Bariton singt sich der darstellerisch hervorragende Michael Rappke zwischen Flöte, fliegendem Pizzakarton und Vorwitzigkeit als Papageno strahlend in die Herzen der Zuschauer. Aber wohl auch in das von Papagena gesungen von Amerik Wasikowski. Marie-Pierre Roy feiert am Harztheater ein kleines Jubiläum, gab sie doch im Oktober 2015 im Teatro Massimo in Palermo ihr Rollendebüt als Königin der Nacht in Mozarts Zauberflöte und spielte sie bisher in 5 Inszenierungen. Die französische Sopranistin platziert sicher ihre Spitzentöne für ihre beiden anspruchsvollen Arien der Königin der Nacht, dankt ihr das Publikum mit Szenenapplaus. Francisco Huerta singt seinen Tamino dank seines kernigen, durchsetzungsfähigen Tenor sicher, kultiviert und mit großer Ausstrahlung. Guy Nykamp gibt den Sarastro mit sonor soliden Bass, demonstriert Bühnenpräsenz und hinterlässt in seiner Rollengestaltung durchaus die Frage, nach welchen Plänen es nun wirklich weitergehen wird. Baut seine Figur schon wieder an neuen Mustern? Jua Koskela gibt einen recht markanten Sprecher mit Bühnenpräsenz. Verhältnismäßig viel Aufmerksamkeit wird Monostratos zuteil. Tobias Amadeus Schöner spielt keine Randfigur, sondern ein intrigantes Ekelpaket mit hohem Gefährdungspotenzial. Die sängerisch formidable Inszenierung mit gefühlvollem Mozartgesang lebt vom guten Zusammenspiel von Ensemble und Klangkörper. Harutyun Muradian führt seinen Harzer Sinfoniker präzise durch die Partitur. Transparent und klar strukturiert schafft der Dirigent eine frische und in Passagen durchaus kraftvolle Mozart-Sicht, mit der sich seine Musiker hörbar wohlfühlen und das Publikum sich dafür mit langem Schlussapplaus dankbar erweist. Bis demnächst aus Ihrem Theater, Ihr Uwe Kraus.

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1: Ganz so leicht hat es die Sonne nicht. Zunächst gibt es noch einige Wolkenlücken, aber am Nachmittag ist es zugezogen. Erst später lockert es wieder auf. Dabei ist es meist trocken und es wird nicht ganz so warm wie noch gedacht. Maximal sind es 23 Grad. Der Donnerstag ist mit 28 Grad der wärmste Tag der Woche. Viel blauer Himmel, die Sonne scheint ungestört. Der weitere Trend, der Freitag ist auch von den sehr warmen Temperaturen abgerückt. Bei 26 Grad gibt es Schauer und Gewitter. Der Sonnabend ist trocken und der Sonntag wird unbeständig mit weiteren Schauern bei 25 bis 27 Grad.
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1: Ein Hallo an Sie unterwegs. Obacht bitte, ab heute ist in Güsten die Amesdorfer Straße auf einem kleinen Stück voll gesperrt. Dort wird an einer Wasserleitung geschraubt. Es gibt eine Umleitung, die führt über Warmsdorf. Eine gute Fahrt und einen schönen Tag wünscht Ihnen Steffen Erfurt.

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1: Kriminell, literarisch und tierisch geht's heute zu in den Freizeittipps. Und dazu im Studio Steffen Erfurt. Ja, mörderisch beginnt alles, mörderische Geschichten in Aschers Leben. Im Rahmen der Vortragsreihe Der blutige Mittwoch stehen Todmacher aus aller Welt im Mittelpunkt. Unter diesem Thema werden neben den konkreten Tatabläufen vor allem die jeweiligen Motive betrachtet. Echte Gänsehautmomente und faszinierende Einblicke in die Kriminalhistorie, das bietet wieder Hauptkommissar Steffen Klaus heute um 18.30 Uhr im Kriminalpanoptikum Aschersleben. In Ballenstedt werden 700 Jahre St. Nikolaikirche gefeiert. Dieses Jubiläum wird an drei Tagen begangen. Es beginnt heute um 19 Uhr mit einem Vortrag von Dr. Jan Bradermann. Anschließend gibt es dann einen kleinen Rundgang. Morgen um 19 Uhr können Sie einem Konzert mit Thomas Unger und Sohn Toni lauschen. Am Sonnabend beginnt um 13.30 Uhr der Festgottesdienst mit Kirchenpräsident Herrn Wolkenhauer und im Anschluss wird dann zum großen Sommerfest geladen. Dann kommen wir zur Literatur mit einem Leseabend in Aschersleben. Freuen Sie sich auf einen Abend aus der Reihe Vorgelesen. Im Mittelpunkt steht Marie Grimm. Für ihren Auftritt wendet sie sich einem ganz besonderen Genre zu, dem Romantasy. Eine Verbindung von Fantasy mit großen Liebesgeschichten voller Magie, Romantik und Abenteuer. Heute um 19.30 Uhr im Museumshof in Aschersleben. Ja, nachts im Museum, das kennt man sicherlich. Nachts im Zoo, das können Sie jetzt kennenlernen. Nachts im Zoo in Aschersleben. Der Cottbusser Lichtkünstler Jörn Harnisch taucht wieder den Zoo in außergewöhnliches Licht und lässt diesen in einem beeindruckenden Farbenmeer erstrahlen. Im Schein zahlloser Lichtpunkte erleben die Gäste das Gelände aus einem ganz anderen Blickwinkel. Nachts sind alle Katzen grau, nicht so von morgen ab 18 Uhr bis zum Sonntag im Zoo Aschersleben. Oder genießen Sie die Stunde der Musik in Aschersleben. Ein kontrastreiches Programm bietet das Klarinettentrio Schmuck. Von Mozart bis zu den Beatles und mehr reicht das Spektrum. Ein besonderes Klarinettenkonzert morgen um 19 Uhr im Rathaussaal in Aschersleben. Karten gibt's im Bürgerbüro und beim Kulturkreis Adam Olearius. In Hohenerxleben steht ABBA im Mittelpunkt, aber nicht nur, auch andere Künstler. Lucia Keller und Freya Kruse bringen zeitlose Klassiker mit ihren eigenen Interpretationen auf die Bühne. Neben ABBA stehen auch Elton John, Michael Jackson und die Bee Gees auf dem Programm. Ein Abend voller Welthits am Freitag von 18.30 Uhr an im Innenhof des Schlosses in Hohenerxleben. In Bernburg wird wieder das historische Erntefest veranstaltet. Vor 30 Jahren aus der Taufe gehoben, hat es inzwischen Tradition. Dieses Jubiläum soll noch größer als sonst gefeiert werden. Höhepunkte sind unter anderem Traktoren und Pferdepflügen, eine Schlepperparade, Tierpräsentationen und ein Gelände, auf dem sich Kinder austoben können. Und Sie können erstmals einen historischen Dampfpflug in Aktion erleben. Schauen Sie sich das mal an, am Sonntag ab 10 Uhr auf dem Gelände des Internationalen Pflanzenbauzentrums in Bernburg-Strenzfeld. Ein Blick auf den Kalender verrät, bald nun ist Weihnachtszeit. Kaum zu glauben. Und in Aschersleben wird ein Weihnachtsbaum gesucht. Ja, in gut drei Monaten beginnt nämlich die Advents- und Weihnachtszeit. Der Weihnachtsmarkt steckt mitten in den Vorbereitungen. Fehlt nur noch ein prachtvoller Baum. Wer ein passendes Exemplar, so etwa 12 bis 15 Meter hoch und gleichmäßig gewachsen, aus dem heimischen Garten zur Verfügung stellen möchte, der wird gebeten, sich mit der Aschersleber Kulturanstalt in Verbindung zu setzen. Das gute Stück wird dann kostenfrei gefällt und abtransportiert. Und wenn wir schon mal dabei sind, Geschenke kaufen nicht vergessen. Man kennt es ja, man verschiebt es immer bis auf den letzten Drücker. Aber dafür haben Sie ja uns, nun wissen Sie Bescheid. Ich wünsche Ihnen viel Spaß, im Studio war Steffen Erfurt.
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1: 8 Uhr.
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3: Heute ist der Himmel meist von dichten Wolken bedeckt und zeitweise kann es regnen. Die Höchstwerte liegen bei etwa 19 Grad. Gegen Abend ist es dann nur noch wechselnd bewölkt und es bleibt trocken. Die Temperaturen sinken auf 16 Grad ab. Am Donnerstag wird es wieder wärmer, das Thermometer klettert auf bis zu 28 Grad. Es gibt einen Mix aus Sonne und Wolken, aber regnen wird es nicht. Der weitere Trend. In den kommenden Tagen geht es dann mit einem Wechsel aus Sonne und Wolken weiter. Zeitweise ist etwas Regen möglich und mit Wind ist auch zu rechnen. Die Temperaturen erreichen dann Werte um die 24 Grad.
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3: Hallo an alle, die unterwegs sind. In Güsten gibt es ab heute in der Amesdorfer Straße, Höhe der Hausnummer 50a, eine Vollsperrung. Grund dafür ist die Stilllegung eines Trinkwasserhausanschlusses. Die Umleitung erfolgt über Warmsdorf. Einen schönen Tag wünscht Ihnen Vanessa Heine.
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1: An der Löderburger Bahn in Stassfurt. Heutzutage sind Straßennamen für eine Orientierung im Straßennetz unentbehrlich. Straßen erzählen aber auch Geschichten und sind so entscheidender Bestandteil der Chronik einer Stadt. So wird seit 1925 die Straße genannt, die parallel der Eisenbahnlinie von Stassfurt nach Löderburg führt. An dieser Straße entwickelte sich das Sodawerk. Bis 1925 wurde die Straße nur Löderburger Bahn genannt. Ein Beitrag von Barbara Stolte für Radio HBW.

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1: Ganz so leicht hat es die Sonne nicht. Zunächst gibt es noch einige Wolkenlücken, aber am Nachmittag ist es zugezogen. Erst später lockert es wieder auf. Dabei ist es meist trocken und es wird nicht ganz so warm wie noch gedacht. Maximal sind es 23 Grad. Der Donnerstag ist mit 28 Grad der wärmste Tag der Woche. Viel blauer Himmel, die Sonne scheint ungestört. Der weitere Trend, der Freitag ist auch von den sehr warmen Temperaturen abgerückt. Bei 26 Grad gibt es Schauer und Gewitter. Der Sonnabend ist trocken und der Sonntag wird unbeständig mit weiteren Schauern bei 25 bis 27 Grad.
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1: Ein Hallo an Sie unterwegs. Obacht bitte, ab heute ist in Güsten die Amesdorfer Straße auf einem kleinen Stück voll gesperrt. Dort wird an einer Wasserleitung geschraubt. Es gibt eine Umleitung, die führt über Warmsdorf. Eine gute Fahrt und einen schönen Tag wünscht Ihnen Steffen Erfurt.

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1: Es ist Mittwoch, der 26.8. und wir möchten heute wieder zu einigen Geburtstagen und auch Ehejubiläen gratulieren. Wir beginnen heute in Aschersleben und wünschen Roswitha Kroschke alles Gute zu ihrem 70. Ehrentag. In Freckleben wird Charlotte Keitel heute 95 Jahre alt und dazu möchten wir recht herzlich gratulieren. Weiter geht es in Güsten. Dort können wir gleich zwei Ehepaaren zum Hochzeitstag gratulieren. Wir wünschen Kurt und Rosemarie Balzer zur eisernen Hochzeit alles Gute und noch eine schöne gemeinsame Zeit. Auch Günther und Edith Herrmann möchten wir recht herzlich zum 65. Ehejubiläum gratulieren und wünschen auch tolle gemeinsame Jahre. In Hecklingen beglückwünschen wir Renate Umbreit zu ihrem 75. Wiegenfest. Außerdem möchten wir sowohl Inge Schinzel als auch Jürgen Naumann jeweils herzlich zum 70. Geburtstag gratulieren. Eine weitere eiserne Hochzeit wird heute in Hettstedt gefeiert. Wir möchten Horst und Bärbel Gellert zum 65. Hochzeitstag gratulieren und wünschen eine schöne Zeit zusammen. In Rheinstedt wird Hella Wagner 80 Jahre alt und dazu liegt uns ein persönlicher Gruß vor, der da lautet: Liebe Mutti, Oma und U-Oma, wir alle möchten dir alles Liebe und Gute zu deinem heutigen Geburtstag wünschen. Bleib gesund und munter und so wie du bist. Dies wünschen dir von ganzem Herzen deine Kinder Andreas und Ines, Manuela, deine Enkelkinder Christine und Enrico, Ulrike und Kevin, Magnus und Pauline und deine Urenkel Erik und Carlo. Diesen Gratulationen schließen wir uns vom Radio HBW gern an. In Sandersleben feiern Erich und Inge Heide ihren 65. Hochzeitstag und dazu möchten wir herzlich gratulieren. Und wir wünschen auch Ihnen noch schöne Jahre zu zweit. Kommen wir nun nach Stassfurt. Dort lebt Monika Schenk und feiert heute ihren 70. Geburtstag. Dazu möchten wir alles Gute wünschen. Wir beenden unsere Grußrunde heute in Winningen und gratulieren recht herzlich Rosemarie Grobe zu ihrem 80. Jubiläum. Das waren die Gratulationen zum Mittwoch. Eine schöne Feier, alles Gute und viel Zufriedenheit wünscht allen genannten und auch ungenannten Jubilaren Vanessa Heinel vom Radio HBW-Team.
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3: 9 Uhr.
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5: Heute ist der Himmel meist von dichten Wolken bedeckt und zeitweise kann es regnen. Die Höchstwerte liegen bei etwa 19 Grad. Gegen Abend ist es dann nur noch wechselnd bewölkt und es bleibt trocken. Die Temperaturen sinken auf 16 Grad ab. Am Donnerstag wird es wieder wärmer, das Thermometer klettert auf bis zu 28 Grad. Es gibt einen Mix aus Sonne und Wolken, aber regnen wird es nicht. Der weitere Trend. In den kommenden Tagen geht es dann mit einem Wechsel aus Sonne und Wolken weiter. Zeitweise ist etwas Regen möglich und mit Wind ist auch zu rechnen. Die Temperaturen erreichen dann Werte um die 24 Grad.
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5: Hallo an alle, die unterwegs sind. In Güsten gibt es ab heute in der Amesdorfer Straße, Höhe der Hausnummer 50a, eine Vollsperrung. Grund dafür ist die Stilllegung eines Trinkwasserhausanschlusses. Die Umleitung erfolgt über Warmsdorf. Einen schönen Tag wünscht Ihnen Vanessa Heine.
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1: Der Kleiber. Sicherlich haben schon viele von Ihnen gesehen, wie ein Eichhörnchen kopfüber den Baum herunterklettert. Aber das können auch Vögel. Glauben Sie nicht? Dann passen Sie bei Ihrem nächsten Spaziergang noch einmal ganz genau auf. Manchmal hat man das Glück und sieht einen 12 bis 14 cm kleinen Vogel mit blaugrauem Rückengefieder und einem rötlichen Bauch den Stamm herunterklettern. Der Kleiber. Damit der Kleiber dabei nicht herunterfällt, bewegt er sich in der Abwärtsbewegung immer leicht seitwärts und die Füße sind etwas versetzt. Das stabilisiert seine Haltung. Kleiber haben einen langen Schnabel und einen kurzen Hals. Manchmal werden sie als Spechtmeise bezeichnet. Sie sind allerdings mit beiden Arten nicht verwandt. Auch kann der Kleiber trotz des großen Schnabels keine Löcher in Baumstämme schlagen, so wie der Specht es tut. Zur Brut begnügen sich die Kleiber mit leerstehenden Spechthöhlen oder auf natürlichem Wege entstandene Baumhöhlen. Diese werden dann mit Rindenstückchen, Haaren, Gras und Federn ausgelegt. Der Eingang wird genau nach seinen Maßen mit Lehm angepasst. Zwischen April und Mai legt der Kleiber 5 bis 9 Eier. Nach 14 bis 18 Tagen schlüpfen die Küken, die dann etwa 24 Tage lang gefüttert werden. Wer schon einmal einen Kleiber beobachtet hat und später in derselben Umgebung erneut einen zu Gesicht bekommt, der kann davon ausgehen, dass es sich dabei um dasselbe Tier handelt. Denn Kleiber sind sehr standorttreu. Kleiber ernähren sich von Insekten sowie deren Eier und Larven. Im Herbst stellt er auf Beeren, Samen und Nüsse um. Größere Beutetiere klemmt der Kleiber in eine Rindenspalte, hängt sich dann kopfunter darüber und schmeißt sich schnabelgerechte Bissen ab. Gefährlich werden können dem Kleiber zum Beispiel Marder und Krähen. Und natürlich kann der Kleiber nicht nur klettern, sondern auch singen. Das war ein Beitrag über den Kleiber, gesprochen von Mandy Politz für Radio.

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1: Ganz so leicht hat es die Sonne nicht. Zunächst gibt es noch einige Wolkenlücken, aber am Nachmittag ist es zugezogen. Erst später lockert es wieder auf. Dabei ist es meist trocken und es wird nicht ganz so warm wie noch gedacht. Maximal sind es 23 Grad. Der Donnerstag ist mit 28 Grad der wärmste Tag der Woche. Viel blauer Himmel, die Sonne scheint ungestört. Der weitere Trend, der Freitag ist auch von den sehr warmen Temperaturen abgerückt. Bei 26 Grad gibt's Schauer und Gewitter. Der Sonnabend ist trocken und der Sonntag wird unbeständig mit weiteren Schauern bei 25 bis 27 Grad.
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1: Ein Hallo an Sie unterwegs. Obacht bitte, ab heute ist in Güsten die Amisdorfer Straße auf einem kleinen Stück voll gesperrt. Dort wird an einer Wasserleitung geschraubt. Es gibt eine Umleitung, die führt über Warmsdorf. Eine gute Fahrt und einen schönen Tag wünscht Ihnen Steffen Erfurt.

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1: Als 1985 bei einem Pokalspiel zwischen dem FC Liverpool und Juventus Turin 39 Menschen sterben, geraten die englischen Fußballfans endgültig in Verruf. Die Tragödie im Brüsseler Heyselstadion lässt die UEFA handeln. Alle englischen Mannschaften werden bis 1990 von den europäischen Pokalwettbewerben verbannt. Bei der Weltmeisterschaft 1990 in Italien dürfen englische Fans erstmals wieder in ausländische Stadien reisen. Die Angst vor den englischen Hooligans ist in den 5 Jahren nicht geringer geworden. Als die Band New Order vom englischen Fußballverband den Auftrag erhält, den offiziellen Song für die WM zu schreiben, nimmt sie sich dieser Angst an. Zusammen mit dem englischen Nationalteam nimmt sie einen Popsong auf, der auf typische Kampfparolen verzichtet. Der Text erteilt brutalen Fans eine klare Absage. We ain't no hooligans. Im Refrain setzen sie auf die Liebe, denn die Liebe hält die Welt in Bewegung. Musik- und Fußballfans sind gleichermaßen begeistert. Im Juni 1990 steht der Song auf Platz 1 der englischen Charts. Für viele ist es einer der besten Fußballsongs aller Zeiten. In jedem Fall aber bis heute die einzige Nummer 1 Single von New Order. World in Motion.

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2: 10 Uhr.
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4: Heute ist der Himmel meist von dichten Wolken bedeckt und zeitweise kann es regnen. Die Höchstwerte liegen bei etwa 19 Grad. Gegen Abend ist es dann nur noch wechselnd bewölkt und es bleibt trocken. Die Temperaturen sinken auf 16 Grad ab. Am Donnerstag wird es wieder wärmer, das Thermometer klettert auf bis zu 28 Grad. Es gibt einen Mix aus Sonne und Wolken, aber regnen wird es nicht. Der weitere Trend. In den kommenden Tagen geht es dann mit einem Wechsel aus Sonne und Wolken weiter. Zeitweise ist etwas Regen möglich und mit Wind ist auch zu rechnen. Die Temperaturen erreichen dann Werte um die 24 Grad.
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4: Hallo an alle, die unterwegs sind. In Güsten gibt es ab heute in der Amesdorfer Straße, Höhe der Hausnummer 50a, eine Vollsperrung. Grund dafür ist die Stilllegung eines Trinkwasserhausanschlusses. Die Umleitung erfolgt über Warmsdorf. Einen schönen Tag wünscht Ihnen Vanessa Heine.
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1: Der Buchenweg in Stassfurt. Heutzutage sind Straßennamen für eine Orientierung im Straßennetz unentbehrlich. Straßen erzählen aber auch Geschichten und sind so entscheidender Bestandteil der Chronik einer Stadt. Der Name dieser Straße hat unmittelbar allerdings wenig mit der Geschichte Stassfurts zu tun. Weder der Umstand, dass hier einst ein von Buchen beherrschter Wald, noch ein ganz besonderes Exemplar dieser Gattung stand, waren für die Namensvergabe von Bedeutung. Im Jahr 1935 entstand in Stassfurt an der Löderburger Straße ein neues Wohnviertel. Das IG Farbenwohnviertel nahm viele Beschäftigte dieses Stassfurter Betriebes auf. Bei der Namensvergabe im Jahr 1936 griff man auf einen Begriff aus der Flora und Fauna zurück, nämlich dem der Buche. Buchen sind sommergrüne Bäume mit einer glatten, grauen Rinde, deren Früchte die Bucheckern sind. Sie hörten Wissenswertes über Straßennamen und ihre Bedeutung. Heute der Buchenweg in Stassfurt, gesprochen von Beate Rust für Radio HBW.

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1: Ganz so leicht hat es die Sonne nicht. Zunächst gibt es noch einige Wolkenlücken, aber am Nachmittag ist es zugezogen. Erst später lockert es wieder auf. Dabei ist es meist trocken und es wird nicht ganz so warm wie noch gedacht. Maximal sind es 23 Grad. Der Donnerstag ist mit 28 Grad der wärmste Tag der Woche. Viel blauer Himmel, die Sonne scheint ungestört. Der weitere Trend, der Freitag ist auch von den sehr warmen Temperaturen abgerückt. Bei 26 Grad gibt's Schauer und Gewitter. Der Sonnabend ist trocken und der Sonntag wird unbeständig mit weiteren Schauern bei 25 bis 27 Grad.
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1: Ein Hallo an Sie unterwegs. Obacht bitte, ab heute ist in Güsten die Amesdorfer Straße auf einem kleinen Stück voll gesperrt. Dort wird an einer Wasserleitung geschraubt. Es gibt eine Umleitung, die führt über Warmsdorf. Eine gute Fahrt und einen schönen Tag wünscht Ihnen Steffen Erfurt.

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1: Kriminell, literarisch und tierisch geht's heute zu in den Freizeittipps. Und dazu im Studio Steffen Erfurt. Ja, mörderisch beginnt alles, mörderische Geschichten in Aschers Leben. Im Rahmen der Vortragsreihe Der blutige Mittwoch stehen Todmacher aus aller Welt im Mittelpunkt. Unter diesem Thema werden neben den konkreten Tatabläufen vor allem die jeweiligen Motive betrachtet. Echte Gänsehautmomente und faszinierende Einblicke in die Kriminalhistorie, das bietet wieder Hauptkommissar Steffen Klaus heute um 18.30 Uhr im Kriminalpanoptikum Aschersleben. In Ballenstedt werden 700 Jahre St. Nikolaikirche gefeiert. Dieses Jubiläum wird an drei Tagen begangen. Es beginnt heute um 19 Uhr mit einem Vortrag von Dr. Jan Bradermann. Anschließend gibt es dann einen kleinen Rundgang. Morgen um 19 Uhr können Sie einem Konzert mit Thomas Unger und Sohn Toni lauschen. Am Sonnabend beginnt um 13.30 Uhr der Festgottesdienst mit Kirchenpräsident Herrn Wolkenhauer und im Anschluss wird dann zum großen Sommerfest geladen. Dann kommen wir zur Literatur mit einem Leseabend in Aschersleben. Freuen Sie sich auf einen Abend aus der Reihe Vorgelesen. Im Mittelpunkt steht Marie Grimm. Für ihren Auftritt wendet sie sich einem ganz besonderen Genre zu, dem Romantasy. Eine Verbindung von Fantasy mit großen Liebesgeschichten voller Magie, Romantik und Abenteuer. Heute um 19.30 Uhr im Museumshof in Aschersleben. Ja, nachts im Museum, das kennt man sicherlich. Nachts im Zoo, das können Sie jetzt kennenlernen. Nachts im Zoo in Aschersleben. Der Cottbusser Lichtkünstler Jörn Harnisch taucht wieder den Zoo in außergewöhnliches Licht und lässt diesen in einem beeindruckenden Farbenmeer erstrahlen. Im Schein zahlloser Lichtpunkte erleben die Gäste das Gelände aus einem ganz anderen Blickwinkel. Nachts sind alle Katzen grau, nicht so von morgen ab 18 Uhr bis zum Sonntag im Zoo Aschersleben. Oder genießen Sie die Stunde der Musik in Aschersleben. Ein kontrastreiches Programm bietet das Klarinettentrio Schmuck. Von Mozart bis zu den Beatles und mehr reicht das Spektrum. Ein besonderes Klarinettenkonzert morgen um 19 Uhr im Rathaussaal in Aschersleben. Karten gibt's im Bürgerbüro und beim Kulturkreis Adam Olearius. In Hohenerxleben steht ABBA im Mittelpunkt, aber nicht nur, auch andere Künstler. Lucia Keller und Freya Kruse bringen zeitlose Klassiker mit ihren eigenen Interpretationen auf die Bühne. Neben ABBA stehen auch Elton John, Michael Jackson und die Bee Gees auf dem Programm. Ein Abend voller Welthits am Freitag von 18.30 Uhr an im Innenhof des Schlosses in Hohenerxleben. In Bernburg wird wieder das historische Erntefest veranstaltet. Vor 30 Jahren aus der Taufe gehoben, hat es inzwischen Tradition. Dieses Jubiläum soll noch größer als sonst gefeiert werden. Höhepunkte sind unter anderem Traktoren und Pferdepflügen, eine Schlepperparade, Tierpräsentationen und ein Gelände, auf dem sich Kinder austoben können. Und Sie können erstmals einen historischen Dampfpflug in Aktion erleben. Schauen Sie sich das mal an, am Sonntag ab 10 Uhr auf dem Gelände des Internationalen Pflanzenbauzentrums in Bernburg-Strenzfeld. Ein Blick auf den Kalender verrät, bald nun ist Weihnachtszeit. Kaum zu glauben. Und in Aschersleben wird ein Weihnachtsbaum besucht. Ja, in gut drei Monaten beginnt nämlich die Advents- und Weihnachtszeit. Der Weihnachtsmarkt steckt mitten in den Vorbereitungen, fehlt nur noch ein prachtvoller Baum. Wer ein passendes Exemplar, so etwa 12 bis 15 Meter hoch und gleichmäßig gewachsen, aus dem heimischen Garten zur Verfügung stellen möchte, der wird gebeten, sich mit der Aschersleber Kulturanstalt in Verbindung zu setzen. Das gute Stück wird dann kostenfrei gefällt und abtransportiert. Und wenn wir schon mal dabei sind, Geschenke kaufen nicht vergessen. Man kennt es ja, man verschiebt es immer bis auf den letzten Drücker. Aber dafür haben Sie ja uns, nun wissen Sie Bescheid. Ich wünsche Ihnen viel Spaß, im Studio war Steffen Erfurt.
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1: 11 Uhr.
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3: Heute ist der Himmel meist von dichten Wolken bedeckt und zeitweise kann es regnen. Die Höchstwerte liegen bei etwa 19 Grad. Gegen Abend ist es dann nur noch wechselnd bewölkt und es bleibt trocken. Die Temperaturen sinken auf 16 Grad ab. Am Donnerstag wird es wieder wärmer, das Thermometer klettert auf bis zu 28 Grad. Es gibt einen Mix aus Sonne und Wolken, aber regnen wird es nicht. Der weitere Trend. In den kommenden Tagen geht es dann mit einem Wechsel aus Sonne und Wolken weiter. Zeitweise ist etwas Regen möglich und mit Wind ist auch zu rechnen. Die Temperaturen erreichen dann Werte um die 24 Grad.
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3: Hallo an alle, die unterwegs sind. In Güsten gibt es ab heute in der Amesdorfer Straße, Höhe der Hausnummer 50a, eine Vollsperrung. Grund dafür ist die Stilllegung eines Trinkwasserhausanschlusses. Die Umleitung erfolgt über Warmsdorf. Einen schönen Tag wünscht Ihnen Vanessa Heinl.
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1: Jeder Ort hat so seine Redensarten und was ich hier sage, das sind Kalendersprüche aus unserer Gegend. Also die Lede, die nicht tietem, die dauern am wenigsten. Weil leben Menschen, die frisch Ruhe sehen, was sie denken, vor Ruhe gesetzt, sie sehen dasselbe, was wir denken. Es ist besser dumm, wie alle das sind, als klar wie keiner. Das Einzige, was gerecht verteilt ist in der Welt, das ist der Verstand. Jeder denkt, er hat einen Hauch davon. Luftschlitter läuten sich leicht obbuhen, aber schwer wieder aufreden. Die Arbeit hält drei große Übel fern. Die Langeweile, das Laster und die Not. Wer nicht kann, was er will, der muss wollen, was er kann. Aller Streit entsteht dadurch, dass einer den anderen seine Ansichten abzwingen will. Ich erinnere mich an Dinge, die ich verjetten will und verjette die, die ich nicht verjetten will. Ein Lichner muss ein gutes Gedächtnis haben. Der wäre kein Kaufmann, der nicht Musedreck für indischen Pfeffer verkaufen kann. Der wäre kein Kaufmann, der nicht Mäusedreck für indischen Pfeffer verkaufen kann. Besser schielen als blind sind. Wer Fuhn ohne Fehler sucht und Pferde ohne Mängel, hat sicher nie ein gutes Pferd im Stall, in Bette keinen Engel. Wer viel schwätzt, Licht fehl. Außen fix, innen nix. Fehle hemmen tau viel, aber keiner hat nauch.
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1: So richtig will es mit dem Sommer heute nicht klappen. Es ist stark bewölkt. Erst später kann sich mal die Sonne zeigen. Bis auf wenige Spritzer Regen ist es trocken bei Höchstwerten von nur 20 Grad. Die kommende Nacht ist wieder klar und die Temperaturen gehen auf 13 Grad zurück. Und morgen ist es heiter. Die Sonne strahlt von einem blauen Himmel und bringt das Thermometer auf 28 Grad. Ganz spät am Abend bewölkt es sich, aber es bleibt noch trocken. Der weitere Trend: am Freitag kommen am Nachmittag Schauer und vielleicht auch Gewitter ins Spiel. Es ist kühler mit 24 Grad. Der Sonnabend ist ähnlich, aber meist trocken. Und der Sonntag bringt Sonne und Wolken bei 25 Grad. Ich bin Steffen Erfurt und wünsche einen angenehmen Tag.
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3: Hallo aus Tauschers Plattenkiste, sagt der Alex. Wir sind weiter nah am Wasser gebaut und bewundern die Schönheit der Natur. Am See und damit jetzt viel Spaß im achten Teil der Seelieder aus meinem Archiv.

Ja, die beiden sind still und heimlich mit uns mitgezogen, vom Wörthersee an den Bodensee. Renate und Werner Leismann, bekannt als Geschwister Leismann, als Duo der volkstümlichen Musik. Ja, diese beiden bekamen nicht nur mehrere goldene Schallplatten, sondern auch eine für 50 Jahre Bühnenjubiläum, also ein halbes Jahrhundert auf der Bühne als Paar. Manche schaffen nicht mal 5 Jahre als Paar privat. Ja, gut, die Liebe ist eben zwischen Menschen ganz verschieden, kann enden, aber niemals die Liebe zur Natur, zum See. Wir lieben

auf den Wellen des Bodensees mit den Jungs vom Bodensee. Drei Länder teilen sich diesen See und es reicht immer noch dafür, dass er der größte Binnensee Deutschlands ist. Inzwischen ist das Wasser des Sees sogar so sauber, dass die Fische zu wenig Nahrung haben. Ein warmer See, einer mit viel Panorama. Auf die Arlberger Alpen, auf die Schweizer Alpen, auf die Weinberge, auf die historischen Städte. Also ich könnte sehr, sehr viel darüber erzählen. Tue ich sehr gerne in meiner Schwestersendung, der Radioreise, mit einer Schiffsfahrt über den Bodensee oder auch mit dem Blick vom Pfänder bei Bregenz auf den Bodensee. Hier ist in erster Linie die musikalische Betrachtung dieses Sees. Tauschers Plattenkiste, die Kultserie auf dieser Welle.

so wunderschön. Der Matrose auf dem Bodensee. Von ihm schwärmte Margit Sander. Und damit erinnern wir auch an diesem See, an uralte Kientop-Zeiten. Ein Heimatfilm, der im Jahr 1956 zum ersten Mal über die Leinwand flimmerte und noch heute in der mindestens 10. Wiederholung irgendwo in den dritten Programmen rumschwirrt. Die Fischerin vom Bodensee mit Marianne Holt, mit Gerhard Siebmann, Anni Rosa und Joe Stöckel. Allein schon die Kulisse ist eine kleine Reise, spielt sie doch. Diese Filmkulisse in Friedrichshafen, auf Schloss Kirchberg oder auch im bildschönen Meersburg. Franz Winkler schrieb einst die Musik und den Text zu diesem gleichnamigen Volkslied, was dann titelgebend auch für diesen Film war. Und bei uns schwärmen nun Friedel Hensch und ihre Zypries von dieser Dame auf diesem schönen Gewässer.

Joche, denn ein Reim muss sein im Lied. Die Fischerin vom Bodensee. Ein Film über ein Liebespaar im Dreiländereck Deutschland, Österreich, Schweiz. Mindestens 10 Sänger haben dieses Lied außerdem gesungen. Marion Merz, Michael Heck, DJ Ötzi, die Tränkwalder und die Stimmungskanone aus Südwest, Toni Marschall.

0: sind doch echt fidel, diese Jungs hier. Die Fischerin vom Bodensee, ein Evergreen in der Musik und ein Klassiker im Film. Und damit vom Bodensee auf zu neuen Ufern. Gleiche Stelle, gleiche Welle, auf alle Fälle, denn ciao, sagt der Alex, und wie immer, auf Weiterhören.
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3: Es ist Mittwoch, der 26.8. und wir möchten heute wieder zu einigen Geburtstagen und auch Ehejubiläen gratulieren. Wir beginnen heute in Aschers Leben und wünschen Roswitha Kroschke alles Gute zu ihrem 70. Ehrentag. In Freckleben wird Charlotte Keitel heute 95 Jahre alt und dazu möchten wir recht herzlich gratulieren. Weiter geht es in Güsten. Dort können wir gleich zwei Ehepaaren zum Hochzeitstag gratulieren. Wir wünschen Kurt und Rosemarie Balzer zur eisernen Hochzeit alles Gute und noch eine schöne gemeinsame Zeit. Auch Günther und Edith Herrmann möchten wir recht herzlich zum 65. Ehejubiläum gratulieren und wünschen auch tolle gemeinsame Jahre. In Hecklingen beglückwünschen wir Renate Umbreit zu ihrem 75. Wiegenfest. Außerdem möchten wir sowohl Inge Schinzel als auch Jürgen Naumann jeweils herzlich zum 70. Geburtstag gratulieren. Eine weitere eiserne Hochzeit wird heute in Hettstedt gefeiert. Wir möchten Horst und Bärbel Gellert zum 65. Hochzeitstag gratulieren und wünschen eine schöne Zeit zusammen. In Rheinstedt wird Hella Wagner 80 Jahre alt und dazu liegt uns ein persönlicher Gruß vor, der da lautet: Liebe Mutti, Oma und Uroma, wir alle möchten dir alles Liebe und Gute zu deinem heutigen Geburtstag wünschen. Bleib gesund und munter und so wie du bist. Dies wünschen dir von ganzem Herzen deine Kinder Andreas und Ines, Manuela, deine Enkelkinder Christine und Enrico, Ulrike und Kevin, Magnus und Pauline und deine Urenkel Erik und Carlo. Diesen Gratulationen schließen wir uns vom Radio HBW gern an. In Sandersleben feiern Erich und Inge Heide ihren 65. Hochzeitstag und dazu möchten wir herzlich gratulieren. Und wir wünschen auch Ihnen noch schöne Jahre zu zweit. Kommen wir nun nach Staßfurt. Dort lebt Monika Schenk und feiert heute ihren 70. Geburtstag. Dazu möchten wir alles Gute wünschen. Wir beenden unsere Grußrunde heute in Winningen und gratulieren recht herzlich Rosemarie Grobe zu ihrem 80. Jubiläum. Das waren die Gratulationen zum Mittwoch. Eine schöne Feier, alles Gute und viel Zufriedenheit wünscht allen genannten und auch ungenannten Jubilaren Vanessa Heinel vom Radio HBW-Team.
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3: Ein Sommertag wird das heute nicht. Der Himmel macht einen trüben Eindruck. Am Nachmittag lockert es ein bisschen auf, es ist meist niederschlagsfrei und das Quecksilber kommt nur auf 20 Grad. Die Nacht ist dann klar, es kühlt sich auf 13 Grad ab und zum Donnerstag gibt es reichlich Sonne, die Temperaturen machen einen Satz nach oben auf 28 Grad. Der weitere Trend, der Freitag ist anfangs leicht bewölkt, der Nachmittag bringt Schauer, möglicherweise auch Gewitter bei 24 Grad. Am Sonnabend ändert sich daran nicht viel, es ist aber trocken und am Sonntag ist es freundlich bei 25 Grad. Einen schönen Tag wünscht Ihnen Steffen Erfurt.
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1: Nach drei halbkonzertanten Open-Air-Sommertheateraufführungen kam nun die Zauberflöte in die großen Häuser des Harztheaters und auf die Bühnen zahlreicher Gastspielorte zwischen Bernburg, Salzwedel, Stendal und Rheine. Das ist schon kein einfaches Werk und eine ziemliche Herausforderung, gesteht Nina Kühner, die am Harztheater die wohl bekannteste deutsche Oper inszeniert. Mozarts Zauberflöte. Reichlich 3 Stunden erlebt das Publikum die märchenhaft fantastische Geschichte, die wie ein Krimi aus Liebe, Macht und Rachegelüsten wirkt und die Zuschauer immer wieder neu berührt. Sang beim Sommertheater Nina Koforisto als Gastkönigin der Nacht, gastiert im Haus nun Marie Pierroy in dem Werk, das einer Parabel von Liebe, Freundschaft, Treue und Standhaftigkeit gleicht. Die Regisseurin sieht die Zauberflöte als eine Geschichte des Erwachsenwerdens, das auf ganz unterschiedlichen Wegen geschieht. Kühner versteht sich als Übersetzerin des Zweiakters von Wolfgang Amadeus Mozart ins Heute. Sie gleicht der Zugschaffnerin für eine Reise in ein magisches Land, angelehnt an Escape Room-Spiele. Diese mit vielen Fragezeichen bestückte Welt bahnen sich die Akteure ihren Kurs. Letztlich geht es für Tamino und Pamina darum, auf ihrem Weg zu wachsen oder zu zerbrechen. Die Inszenierung beleuchtet die Sinnhaftigkeit von Tugenden und hinterfragt den Wandel von Idealen. Nina Kühner holt die Geschichte nah ans Publikum heran und nutzt die Parallelität der Handlungsstränge. Das Publikum tritt schon vor der Ouvertüre in das Bühnenleben, wird auf den Vorhang doch einfach verzichtet und quillt das Ensemble durch den Zuschauerraum in Richtung Spielort. So frischt die Regisseurin das Schikaneder-Libretto in vielen Passagen textlich auf, was dem Mozart nicht wehtut. Trotz einiger Bögen ins Heute, das beliebte Werk wird am Harztheater weder kraftvoll gegen den Strich gebürstet, noch verklärt historisch dargeboten. Ausstatter Tom Grasshoff schuf dafür eine Einheitsbühne, bei der eine Umrundung aus mehr oder minder beleuchteten Glasfenstern die Spielstätte markiert und variabel verschiebbare Türen den Akteuren Wege in und aus den Welten eröffnet. Einzelne Versatzstücke füllen den Raum, den farbige Stühle prägen, die Sitzplatz, Liebesort und Trennung sind. Immer wieder gibt es schnelle Verwandlungen, die zumeist Mozart schon so vorgegeben hat. Eine riesige Herausforderung für Profichor und Herrenverstärkungschor des Harztheaters, die engagiert gemeistert wird. Zudem hat Chordirektorin Julia Domaschewa ihre Sängerinnen und Sänger für Mozarts Musik toll präpariert. Sie agieren nuancenreich, gerade die Forte-Passagen wirken dabei differenziert herausgearbeitet. Mozarts Oper gleicht von Tamminos Eingangsarie »Dies Bildnis ist bezaubernd schön« über »Der Vogelhändler bin ich ja« bis »Der Hölle Rache kocht in meinem Herzen« einer Klassik-Hitparade. Die erlebt der Zuschauer dank einer Riege bestens disponierter Künstler in hoher solistischer Qualität. Die sich mit vokalem Selbstbewusstsein und durchaus Witz profilierenden 3 stimmlich prima zueinander passenden Damen, Regina Petzer, Bettina Pirax und Jessie Joyce Sprong, fühlen sich bestens als große Strippenzieherin und genießen ihre Rollen als erste, zweite und dritte Knaben oder Damen eben. Sie verbergen ihr Antlitz hinter Sonnenbrillen, zücken die Pistole, knistern in ihrer Glitzerrobe und das Fahndungsbild wird schon mal aus dem Dekolleté gezaubert. Die abgebildete traurige Pamina mit hellem, ausdrucksreichen, emotional eingefärbten Sopran singt Benedikt Hébert. Sie steht im bildlichen Fokus der Harzer Inszenierung und gefällt dank schön geformter Phrasen durch eine gefühlvolle und textverständliche Interpretation, die sowohl Liebesleid als auch Zweifel am Erfolg ihrer Mission demonstriert. Mit seinem volltönenden, flexibel geführten Bariton singt sich der darstellerisch hervorragende Michael Rappke zwischen Flöte, Fliege,

Der Königin der Nacht dankt ihr das Publikum mit Szenenapplaus. Francisco Huerta singt seinen Tamino dank seines kernigen, durchsetzungsfähigen Tenor sicher, kultiviert und mit großer Ausstrahlung. Guy Nijkamp gibt den Sarastro mit sonor-soliden Bass, demonstriert Bühnenpräsenz und hinterlässt in seiner Rollengestaltung durchaus die Frage, nach welchen Plänen es nun wirklich weitergehen wird. Baut seine Figur schon wieder an neuen Mustern? Jua Koskela gibt einen recht markanten Sprecher mit Bühnenpräsenz. Verhältnismäßig viel Aufmerksamkeit wird Monostratos zuteil. Tobias Amadeus Schöner spielt keine Randfigur, sondern ein intrigantes Ekelpaket mit hohem Gefährdungspotenzial. Die sängerisch formidable Inszenierung mit gefühlvollem Mozartgesang lebt vom guten Zusammenspiel von Ensemble und Klangkörper. Harutyun Muradian führt sein Harzer Sinfonica präzise durch die Partitur. Transparent und klar strukturiert schafft der Dirigent eine frische und in Passagen durchaus kraftvolle Mozart-Sicht, mit der sich seine Musiker hörbar wohlfühlen und das Publikum sich dafür mit langem Schlussapplaus dankbar erweist. Bis demnächst aus Ihrem Theater, Ihr Uwe Kraus.

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1: So richtig will es mit dem Sommer heute nicht klappen. Es ist stark bewölkt. Erst später kann sich mal die Sonne zeigen. Bis auf wenige Spritzer Regen ist es trocken bei Höchstwerten von nur 20 Grad. Die kommende Nacht ist wieder klar und die Temperaturen gehen auf 13 Grad zurück. Und morgen ist es heiter. Die Sonne strahlt von einem blauen Himmel und bringt das Thermometer auf 28 Grad. Ganz spät am Abend bewölkt es sich, aber es bleibt noch trocken. Der weitere Trend: am Freitag kommen am Nachmittag Schauer und vielleicht auch Gewitter ins Spiel. Es ist kühler mit 24 Grad. Der Sonnabend ist ähnlich, aber meist trocken. Und der Sonntag bringt Sonne und Wolken bei 25 Grad. Ich bin Steffen Erfurt und wünsche einen angenehmen Tag.

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1: Kriminell, literarisch und tierisch geht's heute zu in den Freizeittipps. Und dazu im Studio Steffen Erfurt. Ja, mörderisch beginnt alles, mörderische Geschichten in Aschers Leben. Im Rahmen der Vortragsreihe Der blutige Mittwoch stehen Todmacher aus aller Welt im Mittelpunkt. Unter diesem Thema werden neben den konkreten Tatabläufen vor allem die jeweiligen Motive betrachtet. Echte Gänsehautmomente und faszinierende Einblicke in die Kriminalhistorie, das bietet wieder Hauptkommissar Steffen Klaus heute um 18.30 Uhr im Kriminalpanoptikum Aschersleben. In Ballenstedt werden 700 Jahre St. Nikolai-Kirche gefeiert. Dieses Jubiläum wird an drei Tagen begangen. Es beginnt heute um 19 Uhr mit einem Vortrag von Dr. Jan Bradermann. Anschließend gibt es dann einen kleinen Rundgang. Morgen um 19 Uhr können Sie einem Konzert mit Thomas Unger und Sohn Toni lauschen. Am Sonnabend beginnt um 13.30 Uhr der Festgottesdienst mit Kirchenpräsident Herrn Wolkenhauer und im Anschluss wird dann zum großen Sommerfest geladen. Dann kommen wir zur Literatur mit einem Leseabend in Aschersleben. Freuen Sie sich auf einen Abend aus der Reihe vorgelesen. Im Mittelpunkt steht Marie Grimm. Für ihren Auftritt wendet sie sich einem ganz besonderen Genre zu, dem Romantasy. Eine Verbindung von Fantasy mit großen Liebesgeschichten voller Magie, Romantik und Abenteuer. Heute um 19.30 Uhr im Museumshof in Aschersleben. Ja, nachts im Museum, das kennt man sicherlich. Nachts im Zoo, das können Sie jetzt kennenlernen. Nachts im Zoo in Aschersleben. Der Cottbusser Lichtkünstler Jörn Harnisch taucht wieder den Zoo in außergewöhnliches Licht und lässt diesen in einem beeindruckenden Farbenmeer erstrahlen. Im Schein zahlloser Lichtpunkte erleben die Gäste das Gelände aus einem ganz anderen Blickwinkel. Nachts sind alle Katzen grau, nicht so von morgen ab 18 Uhr bis zum Sonntag im Zoo Aschersleben. Oder genießen Sie die Stunde der Musik in Aschersleben. Ein kontrastreiches Programm bietet das Klarinettentrio Schmuck. Von Mozart bis zu den Beatles und mehr reicht das Spektrum. Ein besonderes Klarinettenkonzert morgen um 19 Uhr im Rathaussaal in Aschersleben. Karten gibt's im Bürgerbüro und beim Kulturkreis Adam Olearius. In Hohenerxleben steht ABBA im Mittelpunkt, aber nicht nur, auch andere Künstler. Lucia Keller und Freya Kruse bringen zeitlose Klassiker mit ihren eigenen Interpretationen auf die Bühne. Neben ABBA stehen auch Elton John, Michael Jackson und die Bee Gees auf dem Programm. Ein Abend voller Welthits am Freitag von 18.30 Uhr an im Innenhof des Schlosses in Hohenerxleben. In Bernburg wird wieder das historische Erntefest veranstaltet. Vor 30 Jahren aus der Taufe gehoben, hat es inzwischen Tradition. Dieses Jubiläum soll noch größer als sonst gefeiert werden. Höhepunkte sind unter anderem Traktoren und Pferdepflügen, eine Schlepperparade, Tierpräsentationen und ein Gelände, auf dem sich Kinder austoben können. Und Sie können erstmals einen historischen Dampfpflug in Aktion erleben. Schauen Sie sich das mal an, am Sonntag ab 10 Uhr auf dem Gelände des Internationalen Pflanzenbauzentrums in Bernburg-Strenzfeld. Ein Blick auf den Kalender verrät, bald nun ist Weihnachtszeit. Kaum zu glauben. Und in Aschersleben wird ein Weihnachtsbaum gesucht. Ja, in gut drei Monaten beginnt nämlich die Advents- und Weihnachtszeit. Der Weihnachtsmarkt steckt mitten in den Vorbereitungen, fehlt nur noch ein prachtvoller Baum. Wer ein passendes Exemplar, so etwa 12 bis 15 Meter hoch und gleichmäßig gewachsen, aus dem heimischen Garten zur Verfügung stellen möchte, der wird gebeten, sich mit der Aschersleber Kulturanstalt in Verbindung zu setzen. Das gute Stück wird dann kostenfrei gefällt und abtransportiert. Und wenn wir schon mal dabei sind, Geschenke kaufen nicht vergessen. Man kennt es ja, man verschiebt es immer bis auf den letzten Drücker. Aber dafür haben Sie ja uns, nun wissen Sie Bescheid. Ich wünsche Ihnen viel Spaß, im Studio war Steffen Erfurt.
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2: 13 Uhr.
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4: Ein Sommertag wird das heute nicht. Der Himmel macht einen trüben Eindruck. Am Nachmittag lockert es ein bisschen auf. Es ist meist niederschlagsfrei und das Quecksilber kommt nur auf 20 Grad. Die Nacht ist dann klar, es kühlt sich auf 13 Grad ab und zum Donnerstag gibt es reichlich Sonne. Die Temperaturen machen einen Satz nach oben auf 28 Grad. Der weitere Trend, der Freitag ist anfangs leicht bewölkt. Der Nachmittag bringt Schauer, möglicherweise auch Gewitter bei 24 Grad. Am Sonnabend ändert sich daran nicht viel, es ist aber trocken. Und am Sonntag ist es freundlich bei 25 Grad. Einen schönen Tag wünscht Ihnen Steffen Erfurt.
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1: So richtig will es mit dem Sommer heute nicht klappen. Es ist stark bewölkt. Erst später kann sich mal die Sonne zeigen. Bis auf wenige Spitzer Regen ist es trocken bei Höchstwerten von nur 20 Grad. Die kommende Nacht ist wieder klar und die Temperaturen gehen auf 13 Grad zurück. Und morgen ist es heiter. Die Sonne strahlt von einem blauen Himmel und bringt das Thermometer auf 28 Grad. Ganz spät am Abend bewölkt es sich, aber es bleibt noch trocken. Der weitere Trend: am Freitag kommen am Nachmittag Schauer und vielleicht auch Gewitter ins Spiel. Es ist kühler mit 24 Grad. Der Sonnabend ist ähnlich, aber meist trocken. Und der Sonntag bringt Sonne und Wolken bei 25 Grad. Ich bin Steffen Erfurt und wünsche einen angenehmen Tag.

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1: 14 Uhr.
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3: Ein Sommertag wird das heute nicht. Der Himmel macht einen trüben Eindruck. Am Nachmittag lockert es ein bisschen auf. Es ist meist niederschlagsfrei und das Quecksilber kommt nur auf 20 Grad. Die Nacht ist dann klar, es kühlt sich auf 13 Grad ab und zum Donnerstag gibt es reichlich Sonne. Die Temperaturen machen einen Satz nach oben auf 28 Grad. Der weitere Trend, der Freitag ist anfangs leicht bewölkt. Der Nachmittag bringt Schauer, möglicherweise auch Gewitter bei 24 Grad. Am Sonnabend ändert sich daran nicht viel, es ist aber trocken. Und am Sonntag ist es freundlich bei 25 Grad. Einen schönen Tag wünscht Ihnen Steffen Erfurt.
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1: Die Ringstraße in Aschersleben. Dass es eine Straße dieses Namens einmal in Aschersleben gegeben hat, wissen wohl nur noch die wenigsten. Lange hatte diese Straße auch keinen Bestand. Es waren kaum einmal 10 Jahre. Entstanden sind beim Bau der Junkerswerke zahlreiche Straßen und Wege, die bei der Größe des konzipierten Werkes auch alle einen eigenen Namen bekamen. Immerhin sollte das Junkerswerk einmal zu den größten Flugzeugbaubetrieben Europas werden. Zunächst die Bombardierung und dann die Demontage des Betriebes verhinderten diese hochfliegenden Pläne. Die Ringstraße war eine dieser Straßen auf diesem Gelände. Die Ringstraße befand sich am Teich des Werkes. Ob sie nun in Form eines Rings um den Teich herum verlief? Egal. Alles ist vergänglich. Und so gibt es heute weder ein Junkerswerk noch eine Ringstraße mehr in Aschersleben. Sie hörten einen Beitrag über Straßennamen und deren Herkunft, heute über die Ringstraße in Aschersleben. Gesprochen von Jörg Buschmann für Radio HBW.

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1: So richtig will es mit dem Sommer heute nicht klappen. Es ist stark bewölkt. Erst später kann sich mal die Sonne zeigen. Bis auf wenige Spritzer Regen ist es trocken bei Höchstwerten von nur 20 Grad. Die kommende Nacht ist wieder klar und die Temperaturen gehen auf 13 Grad zurück. Und morgen ist es heiter, die Sonne strahlt von einem blauen Himmel und bringt das Thermometer auf 28 Grad. Ganz spät am Abend bewölkt es sich, aber es bleibt noch trocken. Der weitere Trend: am Freitag kommen am Nachmittag Schauer und vielleicht auch Gewitter ins Spiel. Es ist kühler mit 24 Grad, der Sonnabend ist ähnlich, aber meist trocken und der Sonntag bringt Sonne und Wolken bei 25 Grad. Ich bin Steffen Erfurt und wünsche einen angenehmen Tag.

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1: Die Steinbrücke, eine Straße in Aschersleben. Auch wenn mit dem Neubau der vierspurigen Bundesstraßen B6N und B185N der innerstädtische Verkehr Aschersleben nicht mehr ganz so stark belastet wird wie in den ersten Jahren nach der Wende, der Bereich der Steinbrücke gehört nach wie vor zu den stark befahrenen Straßen der Stadt. Das liegt auch sicherlich daran, dass diese Straße vom Verkehr der Bundesstraße B180 nach wie vor stark frequentiert wird. Der Bereich der Steinbrücke beginnt am Dreigiebelhaus der ehemaligen Optima von Aschersleben und führt in Richtung Krankenhaus. Ungefähr dort, wo der ehemalige Mühlgraben der Klostermühle die Steinbrücke unterquert, geht sie in die Eislebener Straße über. Die Brücke über die Eine liegt bereits auf dem Gebiet der Eislebener Straße. Auch wenn sie früher vor den Toren der Stadt gelegen hat, war sie bereits im 15. Jahrhundert bekannt und wurde als Ob der Steinbrücke bezeichnet. In den Annalen der Stadt taucht sie im Zusammenhang mit einem Großbrand im Jahr 1464 auf. Dort ist beschrieben, dass der Brand die Häuser in der Liebenbahnschen Vorstadt bis hinüber zur Steinbrücke hin zerstört hat. Bei der Namensherkunft wird es trotz der doch scheinbar naheliegenden Verbindung zu einer steinernen Brücke etwas diffus. Möglich, dass da früher auch schon eine Brücke stand, damit die Reisenden über die Eine gelangen konnten. Allerdings, als im Jahr 1830 die Chaussee von Magdeburg nach Erfurt angelegt wurde, wurde laut den ehemaligen Bauunterlagen keine Brücke erwähnt. Da hieß es lediglich, dass nur ein Fußsteg abgerissen werden musste, bevor eine steinerne Brücke gebaut wurde. Aber gut, dass wir wenigstens diese Brücke heute noch haben, auch wenn sie inzwischen schon mehrfach modernisiert werden musste. Ohne diese Brücke würden wir ganz schön alt aussehen. Dies war ein Bericht über Straßennamen und deren Herkunft. Heute die Steinbrücke von Aschersleben, gesprochen von Jörg Buschmann für Radio HBW.

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3: Ein Sommertag wird das heute nicht. Der Himmel macht einen trüben Eindruck. Am Nachmittag lockert es ein bisschen auf. Es ist meist niederschlagsfrei und das Quecksilber kommt nur auf 20 Grad. Die Nacht ist dann klar, es kühlt sich auf 13 Grad ab und zum Donnerstag gibt es reichlich Sonne. Die Temperaturen machen einen Satz nach oben auf 28 Grad. Der weitere Trend, der Freitag ist anfangs leicht bewölkt. Der Nachmittag bringt Schauer, möglicherweise auch Gewitter bei 24 Grad. Am Sonnabend ändert sich daran nicht viel, es ist aber trocken. Und am Sonntag ist es freundlich bei 25 Grad. Einen schönen Tag wünscht Ihnen Steffen Erfurt.
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1: Die Freiheitskriege in Wilsleben. Am 1. Oktober 1806 erklärte Friedrich Wilhelm III. Von Preußen Frankreich den Krieg, als Napoleon in Preußen einmarschierte. In der Schlacht bei Jena und Auerstedt am 14. Oktober 1806 wurde jedoch das preußische Heer geschlagen und Preußen von Napoleon besetzt. Nach der Schlacht bei Jena und Auerstedt kam es am 21. Oktober zur Plünderung des Dorfes Wilsleben. Der Schaden betrug für die Gemeinde mehr als 1000 Taler. 1809 und 1810 zogen immer wieder Truppen durch den Ort. Besonders zahlreich aber wurden die Truppendurchzüge im Frühjahr 1812, als die napoleonischen Truppen in Russland einmarschierten. Obwohl das zunächst relativ harmlos klingen mag, verband sich mit einem solchen Truppendurchzug für die Bewohner jede Menge Ärger. Schließlich wollten die Truppen auch verpflegt werden. Als sich dann die Kunde über Napoleons Niederlage in Russland verbreitete und die Hoffnung einer Befreiung Deutschlands von französischer Last aufkeimte, zog es viele deutsche Männer, unter anderem auch Theodor Körner, zum Lützowschen Freitruppenverband. Auch zwei Söhne des hiesigen Pastors Bauer, damals Studenten, traten in diesen Freitruppenverband ein. Der ältere der Brüder starb schon am 23. Januar 1821, kaum 30 Jahre alt, wahrscheinlich infolge zu großer Anstrengungen während des Feldzuges. Er wurde auf dem hiesigen Kirchhof mit den üblichen militärischen Ehren beigesetzt. In den Monaten März und April 1813 sammelten sich in dieser Gegend die zurückflutenden französischen Truppen unter dem Kommando Prinz Eugens, dem Stiefsohn Napoleons und Vizekönig von Italien. Nach mündlicher Überlieferung hatte der Vizekönig im Rittergut Quartier genommen. Am 26. April zogen die Franzosen ab, um den am 31. Mai einrückenden ersten Kosaken vom Tschernitschewschen Truppenverband Platz zu machen. Mancherlei weitere Truppendurchzüge folgten. Ende Oktober, unmittelbar nach der Schlacht bei Leipzig, kommen mehrere tausend Russen in die Wilslebener Gegend. Es wäre noch zu erwähnen, dass von Seiten des Pastors von Wilsleben Klage geführt wurde, dass der tägliche Umgang mit den durch die französische Revolution hindurchgegangenen Soldaten auch die Sitte untergrub. Dass die Mädchen mit den Soldaten zu öffentlichem Tanze in die Schenke gehen, war bis dahin unerhört. Durch Dekret vom 26. Mai 1818 führte Preußen ein sehr strenges Zoll- und Sperrsystem ein. Der Schleichhandel wuchs damals ungeheuer. Am Weg nach Frohse unter den Weiden stand die Hütte der Grenzwächter, die jeden, der über die Grenze wollte, zurückschickten. Das hörte auf mit der Gründung des Zollvereins, in den am 10. Oktober 1823 Anhalt Bernburg eintrat. 1833 wurde die erste Braunkohlengrube durch den Pastor Douglas eröffnet. Damit vollzog sich eine bedeutende Umwandlung in den hiesigen Dorf- und Erwerbsverhältnissen. Viele als Kleinbauern oder als Tagelöhner tätige Dorfbewohner nahmen eine Arbeit in den besser bezahlenden Braunkohlenbetrieben auf. Früher gab es hier viele Handwebereien. Auch die verschwanden nach und nach. Dies war Geschichtliches aus der Zeit der Freiheitskriege in Wilsleben, für Radio HBW, gesprochen von Jörg Buschmann.

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1: So richtig will es mit dem Sommer heute nicht klappen. Es ist stark bewölkt. Erst später kann sich mal die Sonne zeigen. Bis auf wenige Spritzer Regen ist es trocken bei Höchstwerten von nur 20 Grad. Die kommende Nacht ist wieder klar und die Temperaturen gehen auf 13 Grad zurück. Und morgen ist es heiter. Die Sonne strahlt von einem blauen Himmel und bringt das Thermometer auf 28 Grad. Ganz spät am Abend bewölkt es sich, aber es bleibt noch trocken. Der weitere Trend: am Freitag kommen am Nachmittag Schauer und vielleicht auch Gewitter ins Spiel. Es ist kühler mit 24 Grad. Der Sonnabend ist ähnlich, aber meist trocken. Und der Sonntag bringt Sonne und Wolken bei 25 Grad. Ich bin Steffen Erfurt und wünsche einen angenehmen Tag.

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1: Es ist Mittwoch, der 26.8. und wir möchten heute wieder zu einigen Geburtstagen und auch Ehejubiläen gratulieren. Wir beginnen heute in Aschersleben und wünschen Roswitha Kroschke alles Gute zu ihrem 70. Ehrentag. In Freckleben wird Charlotte Keitel heute 95 Jahre alt und dazu möchten wir recht herzlich gratulieren. Weiter geht es in Güsten. Dort können wir gleich zwei Ehepaaren zum Hochzeitstag gratulieren. Wir wünschen Kurt und Rosemarie Balzer zur eisernen Hochzeit alles Gute und noch eine schöne gemeinsame Zeit. Auch Günther und Edith Herrmann möchten wir recht herzlich zum 65. Ehejubiläum gratulieren und wünschen auch tolle gemeinsame Jahre. In Hecklingen beglückwünschen wir Renate Umbreit zu ihrem 75. Wiegenfest. Außerdem möchten wir sowohl Inge Schinzel als auch Jürgen Naumann jeweils herzlich zum 70. Geburtstag gratulieren. Eine weitere eiserne Hochzeit wird heute in Hettstedt gefeiert. Wir möchten Horst und Bärbel Gellert zum 65. Hochzeitstag gratulieren und wünschen eine schöne Zeit zusammen. In Rheinstedt wird Hella Wagner 80 Jahre alt und dazu liegt uns ein persönlicher Gruß vor, der da lautet: Liebe Mutti, Oma und Uroma, wir alle möchten dir alles Liebe und Gute zu deinem heutigen Geburtstag wünschen. Bleib gesund und munter und so wie du bist. Dies wünschen dir von ganzem Herzen deine Kinder Andreas und Ines, Manuela, deine Enkelkinder Christine und Enrico, Ulrike und Kevin, Magnus und Pauline und deine Urenkel Erik und Carlo. Diesen Gratulationen schließen wir uns vom Radio HBW gern an. In Sandersleben feiern Erich und Inge Heide ihren 65. Hochzeitstag und dazu möchten wir herzlich gratulieren. Und wir wünschen auch Ihnen noch schöne Jahre zu zweit. Kommen wir nun nach Stassfurt. Dort lebt Monika Schenk und feiert heute ihren 70. Geburtstag. Dazu möchten wir alles Gute wünschen. Wir beenden unsere Grußrunde heute in Winningen und gratulieren recht herzlich Rosemarie Grobe zu ihrem 80. Jubiläum. Das waren die Gratulationen zum Mittwoch. Eine schöne Feier, alles Gute und viel Zufriedenheit wünscht allen genannten und auch ungenannten Jubilaren Vanessa Heinel vom Radio HBW-Team.
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4: Ein Sommertag wird das heute nicht. Der Himmel macht einen trüben Eindruck. Am Nachmittag lockert es ein bisschen auf. Es ist meist niederschlagsfrei und das Quecksilber kommt nur auf 20 Grad. Die Nacht ist dann klar, es kühlt sich auf 13 Grad ab und zum Donnerstag gibt's reichlich Sonne, die Temperaturen machen einen Satz nach oben auf 28 Grad. Der weitere Trend, der Freitag ist anfangs leicht bewölkt, der Nachmittag bringt Schauer, möglicherweise auch Gewitter bei 24 Grad. Am Sonnabend ändert sich daran nicht viel, es ist aber trocken und am Sonntag ist es freundlich bei 25 Grad. Einen schönen Tag wünscht Ihnen Steffen Erfurt.
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1: Güsten, was alte Urkunden berichten. Im Jahr 901 war die erste urkundliche Erwähnung Güstens. Damals besaß das Erzstift Magdeburg das Nutzungsrecht über den Ort. Die Schreibweise des Ortsnamens war damals sehr unterschiedlich. Das deutet auf verschiedene kulturelle Einflüsse hin, beziehungsweise darauf, dass es zu dieser Zeit keine einheitliche Schrift gab. Am 25. März 1373 wurde Güsten das Stadtrecht und das Stadtwappen verliehen. Bis zum Jahr 1945 hing die Urkunde im Amtszimmer des Bürgermeisters. Diese verschwand aber mit dem Abzug der amerikanischen Besatzungstruppen. Zur 625-Jahrfeier der Stadt wurde dem Bürgermeister eine neu gestaltete Urkunde überreicht. Diese hat nun wieder ihren Platz im Rathaus. Das war ein Beitrag über die Stadt Güsten, was alte Urkunden berichten. Gesprochen von Constanze Holtorf für Radio HBW.

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1: So richtig will es mit dem Sommer heute nicht klappen. Es ist stark bewölkt. Erst später kann sich mal die Sonne zeigen. Bis auf wenige Spritzer Regen ist es trocken bei Höchstwerten von nur 20 Grad. Die kommende Nacht ist wieder klar und die Temperaturen gehen auf 13 Grad zurück. Und morgen ist es heiter. Die Sonne strahlt von einem blauen Himmel und bringt das Thermometer auf 28 Grad. Ganz spät am Abend bewölkt es sich, aber es bleibt noch trocken. Der weitere Trend: am Freitag kommen am Nachmittag Schauer und vielleicht auch Gewitter ins Spiel. Es ist kühler mit 24 Grad. Der Sonnabend ist ähnlich, aber meist trocken. Und der Sonntag bringt Sonne und Wolken bei 25 Grad. Ich bin Steffen Erfurt und wünsche einen angenehmen Tag.

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1: Als 1985 bei einem Pokalspiel zwischen dem FC Liverpool und Juventus Turin 39 Menschen sterben, geraten die englischen Fußballfans endgültig in Verruf. Die Tragödie im Brüsseler Heyselstadion lässt die UEFA handeln. Alle englischen Mannschaften werden bis 1990 von den europäischen Pokalwettbewerben verbannt. Bei der Weltmeisterschaft 1990 in Italien dürfen englische Fans erstmals wieder in ausländische Stadien reisen. Die Angst vor den englischen Hooligans ist in den 5 Jahren nicht geringer geworden. Als die Band New Order vom englischen Fußballverband den Auftrag erhält, den offiziellen Song für die WM zu schreiben, nimmt sie sich dieser Angst an. Zusammen mit dem englischen Nationalteam nimmt sie einen Popsong auf, der auf typische Kampfparolen verzichtet. Der Text erteilt brutalen Fans eine klare Absage. We ain't no hooligans. Im Refrain setzen sie auf die Liebe. Denn die Liebe hält die Welt in Bewegung. Musik- und Fußballfans sind gleichermaßen begeistert. Im Juni 1990 steht der Song auf Platz 1 der englischen Charts. Für viele ist es einer der besten Fußballsongs aller Zeiten. In jedem Fall aber bis heute die einzige Nummer 1 Single von New Order. World in Motion.

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1: 17 Uhr.
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3: Ein Sommertag wird das heute nicht. Der Himmel macht einen trüben Eindruck. Am Nachmittag lockert es ein bisschen auf. Es ist meist niederschlagsfrei und das Quecksilber kommt nur auf 20 Grad. Die Nacht ist dann klar. Es kühlt sich auf 13 Grad ab. Und zum Donnerstag gibt es reichlich Sonne. Die Temperaturen machen einen Satz nach oben auf 28 Grad. Der weitere Trend: Der Freitag ist anfangs leicht bewölkt. Der Nachmittag bringt Schauer, möglicherweise auch Gewitter bei 24 Grad. Am Sonnabend ändert sich daran nicht viel, es ist aber trocken. Und am Sonntag ist es freundlich bei 25 Grad. Einen schönen Tag wünscht Ihnen Steffen Erfurt.
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1: Nach drei halbkonzertanten Open-Air-Sommertheateraufführungen kam nun die Zauberflöte in die großen Häuser des Harztheaters und auf die Bühnen zahlreicher Gastspielorte zwischen Bernburg, Salzwedel, Stendal und Rheine. Das ist schon kein einfaches Werk und eine ziemliche Herausforderung, gesteht Nina Kühner, die am Harztheater die wohl bekannteste deutsche Oper inszeniert. Mozarts Zauberflöte. Reichlich 3 Stunden erlebt das Publikum die märchenhaft fantastische Geschichte, die wie ein Krimi aus Liebe, Macht und Rachegelüsten wirkt und die Zuschauer immer wieder neu berührt. Sang beim Sommertheater Nina Koforisto als Gastkönigin der Nacht, gastiert im Haus Nun Marie Pierroy in dem Werk, das einer Parabel von Liebe, Freundschaft, Treue und Standhaftigkeit gleicht. Die Regisseurin sieht die Zauberflöte als eine Geschichte des Erwachsenwerdens, das auf ganz unterschiedlichen Wegen geschieht. Kühner versteht sich als Übersetzerin des Zweiakters von Wolfgang Amadeus Mozart ins Heute. Sie gleicht der Zugschaffnerin für eine Reise in ein magisches Land, angelehnt an Escape Room-Spiele. Diese mit vielen Fragezeichen bestückte Welt bahnen sich die Akteure ihren Kurs. Letztlich geht es für Tamino und Pamina darum, auf ihrem Weg zu wachsen oder zu zerbrechen. Die Inszenierung beleuchtet die Sinnhaftigkeit von Tugenden und hinterfragt den Wandel von Idealen. Nina Kühner holt die Geschichte nah ans Publikum heran und nutzt die Parallelität der Handlungsstränge. Das Publikum tritt schon vor der Ouvertüre in das Bühnenleben, wird auf den Vorhang doch einfach verzichtet und quillt das Ensemble durch den Zuschauerraum in Richtung Spielort. So frisch die Regisseurin das Schikaneder-Libretto in vielen Passagen textlich auf, was dem Mozart nicht wehtut. Trotz einiger Bögen ins Heute, das beliebte Werk wird am Harztheater weder kraftvoll gegen den Strich gebürstet, noch verklärt historisch dargeboten. Ausstatter Tom Grashoff schuf dafür eine Einheitsbühne, bei der eine Umrundung aus mehr oder minder beleuchteten Glasfenstern die Spielstätte markiert und variabel verschiebbare Türen den Akteuren Wege in und aus den Welten eröffnet. Einzelne Versatzstücke füllen den Raum, den farbige Stühle prägen, die Sitzplatz, Liebesort und Trennung sind. Immer wieder gibt es schnelle Verwandlungen, die zumeist Mozart schon so vorgegeben hat. Eine riesige Herausforderung für Profichor und Herrenverstärkungschor des Harztheaters, die engagiert gemeistert wird. Zudem hat Chordirektorin Julia Domaschewa ihre Sängerinnen und Sänger für Mozarts Musik toll präpariert. Sie agieren nuancenreich, gerade die Forte-Passagen wirken dabei differenziert herausgearbeitet. Mozarts Oper gleicht von Tamminos Eingangsarie »Dies Bildnis ist bezaubernd schön« über »Der Vogelhändler bin ich ja« bis »Der Hölle Rache kocht in meinem Herzen« einer Klassik-Hitparade. Die erlebt der Zuschauer dank einer Riege bestens disponierter Künstler in hoher solistischer Qualität. Die sich mit vokalem Selbstbewusstsein und durchaus Witz profilierenden 3 stimmlich prima zueinander passenden Damen, Regina Petzer, Bettina Pirax und Jessie Joyce Sprong, fühlen sich bestens als große Strippenzieherin und genießen ihre Rollen als erste, zweite und dritte Knaben oder Damen eben. Sie verbergen ihr Antlitz hinter Sonnenbrillen, zücken die Pistole, knistern in ihrer Glitzerrobe und das Fahndungsbild wird schon mal aus dem Dekolleté gezaubert. Die abgebildete traurige Pamina mit hellem, ausdrucksreichen, emotional eingefärbten Sopran singt Benedikt Hébert. Sie steht im bildlichen Fokus der Harzer Inszenierung und gefällt dank schön geformter Phrasen durch eine gefühlvolle und textverständliche Interpretation, die sowohl Liebesleid als auch Zweifel am Erfolg ihrer Mission demonstriert. Mit seinem volltönenden, flexibel geführten Bariton singt sich der darstellerisch hervorragende Michael Rappke zwischen Flöte, fliegendem Pizzakarton und Vorwitzigkeit als Papageno strahlend in die Herzen der Zuschauer. Aber wohl auch in das von Papagena gesungen von Amerik Wasikowski. Marie-Pierre Roy feiert am Harztheater ein kleines Jubiläum, gab sie doch im Oktober 2015 im Teatro Massimo in Palermo ihr Rollendebüt als Königin der Nacht in Mozarts Zauberflöte und spielte sie bisher in 5 Inszenierungen. Die französische Sopranistin platziert sicher ihre Spitzentöne für ihre beiden anspruchsvollen Arien der Königin der Nacht, dankt ihr das Publikum mit Szenenapplaus. Francisco Huerta singt seinen Tamino dank seines kernigen, durchsetzungsfähigen Tenor sicher, kultiviert und mit großer Ausstrahlung. Guy Nijkamp gibt den Sarastro mit sonor-soliden Bass, demonstriert Bühnenpräsenz und hinterlässt in seiner Rollengestaltung durchaus die Frage, nach welchen Plänen es nun wirklich weitergehen wird. Baut seine Figur schon wieder an neuen Mustern? Jua Koskela gibt einen recht markanten Sprecher mit Bühnenpräsenz. Verhältnismäßig viel Aufmerksamkeit wird Monostratos zuteil. Tobias Amadeus Schöner spielt keine Randfigur, sondern ein intrigantes Ekelpaket mit hohem Gefährdungspotenzial. Die sängerisch formidable Inszenierung mit gefühlvollem Mozartgesang lebt vom guten Zusammenspiel von Ensemble und Klangkörper. Harutyun Muradian führt sein Harzer Sinfoniker präzise durch die Partitur. Transparent und klar strukturiert schafft der Dirigent eine frische und in Passagen durchaus kraftvolle Mozartsicht, mit der sich seine Musiker hörbar wohlfühlen. Und das Publikum sich dafür mit langem Schlussapplaus dankbar erweist. Bis demnächst aus Ihrem Theater, Ihr Uwe Kraus.

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2: Sich mal die Sonne zeigen. Bis auf wenige Spritzer Regen ist es trocken bei Höchstwerten von nur 20 Grad. Die kommende Nacht ist wieder klar und die Temperaturen gehen auf 13 Grad zurück. Und morgen ist es heiter, die Sonne strahlt von einem blauen Himmel und bringt das Thermometer auf 28 Grad. Ganz spät am Abend bewölkt es sich, aber es bleibt noch trocken. Der weitere Trend, am Freitag kommen am Nachmittag Schauer und vielleicht auch Gewitter ins Spiel. Es ist kühler mit 24 Grad, der Sonnabend ist ähnlich, aber meist trocken und der Sonntag bringt Sonne und Wolken bei 25 Grad. Ich bin Steffen Erfurt und wünsche einen angenehmen Tag.

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1: Kriminell, literarisch und tierisch geht's heute zu in den Freizeittipps. Und dazu im Studio Steffen Erfurt. Ja, mörderisch beginnt alles, mörderische Geschichten in Aschers Leben. Im Rahmen der Vortragsreihe Der blutige Mittwoch stehen Todmacher aus aller Welt im Mittelpunkt. Unter diesem Thema werden neben den konkreten Tatabläufen vor allem die jeweiligen Motive betrachtet. Echte Gänsehautmomente und faszinierende Einblicke in die Kriminalhistorie, das bietet wieder Hauptkommissar Steffen Klaus heute um 18.30 Uhr im Kriminalpanoptikum Aschersleben. In Ballenstedt werden 700 Jahre St. Nikolaikirche gefeiert. Dieses Jubiläum wird an drei Tagen begangen. Es beginnt heute um 19 Uhr mit einem Vortrag von Dr. Jan Bradermann. Anschließend gibt es dann einen kleinen Rundgang. Morgen um 19 Uhr können Sie einem Konzert mit Thomas Unger und Sohn Toni lauschen. Am Sonnabend beginnt um 13.30 Uhr der Festgottesdienst mit Kirchenpräsident Herrn Wolkenhauer und im Anschluss wird dann zum großen Sommerfest geladen. Dann kommen wir zur Literatur mit einem Leseabend in Aschersleben. Freuen Sie sich auf einen Abend aus der Reihe Vorgelesen. Im Mittelpunkt steht Marie Grimm. Für ihren Auftritt wendet sie sich einem ganz besonderen Genre zu, dem Romantasy. Eine Verbindung von Fantasy mit großen Liebesgeschichten voller Magie, Romantik und Abenteuer. Heute um 19.30 Uhr im Museumshof in Aschersleben. Ja, nachts im Museum, das kennt man sicherlich. Nachts im Zoo, das können Sie jetzt kennenlernen. Nachts im Zoo in Aschersleben. Der Cottbusser Lichtkünstler Jörn Harnisch taucht wieder den Zoo in außergewöhnliches Licht und lässt diesen in einem beeindruckenden Farbenmeer erstrahlen. Im Schein zahlloser Lichtpunkte erleben die Gäste das Gelände aus einem ganz anderen Blickwinkel. Nachts sind alle Katzen grau, nicht so von morgen ab 18 Uhr bis zum Sonntag im Zoo Aschersleben. Oder genießen Sie die Stunde der Musik in Aschersleben. Ein kontrastreiches Programm bietet das Klarinettentrio Schmuck. Von Mozart bis zu den Beatles und mehr reicht das Spektrum. Ein besonderes Klarinettenkonzert morgen um 19 Uhr im Rathaussaal in Aschersleben. Karten gibt's im Bürgerbüro und beim Kulturkreis Adam Olearius. In Hohenerxleben steht ABBA im Mittelpunkt, aber nicht nur, auch andere Künstler. Lucia Keller und Freya Kruse bringen zeitlose Klassiker mit ihren eigenen Interpretationen auf die Bühne. Neben ABBA stehen auch Elton John, Michael Jackson und die Bee Gees auf dem Programm. Ein Abend voller Welthits am Freitag von 18.30 Uhr an im Innenhof des Schlosses in Hohenerxleben. In Bernburg wird wieder das historische Erntefest veranstaltet. Vor 30 Jahren aus der Taufe gehoben, hat es inzwischen Tradition. Dieses Jubiläum soll noch größer als sonst gefeiert werden. Höhepunkte sind unter anderem Traktoren und Pferdepflügen, eine Schlepperparade, Tierpräsentationen und ein Gelände, auf dem sich Kinder austoben können. Und Sie können erstmals einen historischen Dampfpflug in Aktion erleben. Schauen Sie sich das mal an, am Sonntag ab 10 Uhr auf dem Gelände des Internationalen Pflanzenbauzentrums in Bernburg-Strenzfeld. Ein Blick auf den Kalender verrät, bald nun ist Weihnachtszeit. Kaum zu glauben. Und in Aschersleben wird ein Weihnachtsbaum besucht. Ja, in gut drei Monaten beginnt nämlich die Advents- und Weihnachtszeit. Der Weihnachtsmarkt steckt mitten in den Vorbereitungen. Fehlt nur noch ein prachtvoller Baum. Wer ein passendes Exemplar, so etwa 12 bis 15 Meter hoch und gleichmäßig gewachsen, aus dem heimischen Garten zur Verfügung stellen möchte, der wird gebeten, sich mit der Aschersleber Kulturanstalt in Verbindung zu setzen. Das gute Stück wird dann kostenfrei gefällt und abtransportiert. Und wenn wir schon mal dabei sind, Geschenke kaufen nicht vergessen. Man kennt es ja, man verschiebt es immer bis auf den letzten Drücker. Aber dafür haben Sie ja uns, nun wissen Sie Bescheid. Ich wünsche Ihnen viel Spaß, im Studio war Steffen Erfurt.
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1: 18 Uhr.
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2: Heute Abend ist der Himmel wechselnd bewölkt, aber es bleibt trocken. Das Thermometer zeigt maximal 18 Grad an. In der Nacht ist es weiterhin bewölkt, aber ab und zu ist der Sternenhimmel zu sehen. Die Temperaturen sinken auf 13 Grad ab. Am Donnerstag steigen die Temperaturen dann wieder an. Die Höchstwerte liegen bei etwa 27 Grad. Es gibt eine Mischung aus Sonne und Wolken, aber regnen wird es nicht. Der weitere Trend. In den nächsten Tagen bleibt es mit einem Mix aus Sonne und Wolken wechselhaft. Zeitweise ist etwas Regen möglich und mit Wind ist auch zu rechnen. Die Temperaturen klettern auf maximal 25 Grad. Einen schönen Abend wünscht Ihnen Vanessa Heine.
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Wunderschönen guten Abend an alle, die jetzt wieder dazu gekommen sind und gucken, und herzlich willkommen zu Live Lounge Unplugged. Und ich sehe schon einen Liedwunsch, das finde ich super. Inkerz hat sich hier Bad Moon Rising gewünscht, und was nicht so toll ist, ist natürlich, dass der Traktor von Paka kaputt gegangen ist. Da funktioniert der Witz mit dem Treckerfahren jetzt nicht mehr. Das wäre ja wie, als wenn meine Gitarre kaputt geht. Das ist natürlich unschön, wahrscheinlich wesentlich teurer. Vielleicht, also ich hoffe irgendwie, dass da eine Versicherung greift oder so, dass du jetzt nicht auf Tausenden von Euros sitzen bleibst. Das wünsche ich dir sehr. Und ja, mitten auf dem Feld beim Walzen. Oh Gott. Weißt du schon, was genau kaputt gegangen ist? Oder, also, du musst jetzt nicht den Grund sagen, aber nur ob ja oder nein. Ich würde es eh nicht verstehen, aber damit wenigstens irgendwie so ein Plan da ist. Ich suche mal gerade Bad Moon Rising, und dann geht's hier los. Eine Laufrolle vom Keilriemen. Okay. Nun musst du mir als Profi sagen, ob das gut zu reparieren ist und ob das teuer ist. Natürlich hast du jetzt Ausfall des Traktors, das geht wahrscheinlich schon ins Geld.

Moon Rising, John Fogerty für Inkatz. Und herzlich willkommen bei Live Lounge Unplugged auf Radio HBW. Den letzten Stream konnte ich leider nicht verwenden, weil es ganz schön übersteuert hatte nach einer Aufnahme. Also tut mir leid, falls ihr, Packer war glaube ich da, davon irgendwas negativ mitbekommen habt. Ich habe mir dann die Hände über den Kopf zusammengeschlagen, als ich die Aufnahme gehört habe. Und das ist ja Wahnsinn. Ich konnte mich aber ein bisschen mit beschäftigen und jetzt klingt's besser. Wenn man die richtigen Akkorde spielt, dann klingt's besser. Ich habe mich auch hier ein bisschen, Trinity wäre jetzt schön. Natürlich, Packer, das spiele ich dir sehr, sehr gern. Ich habe übrigens den letzten Film von Terence Hill angefangen, die Tage. Von Mein Name ist Somebody heißt der, glaube ich. Da werden nochmal Anspielungen auf alle möglichen Filme gemacht, in denen er mitgespielt hat. Und ja, wenn man die so kennt, kann man die alle so ein bisschen entdecken in dem Film. So,

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Yeah, du bist gerade bei Two and a Half Men, das ist natürlich auch cool. Ich will jetzt demnächst mit Mindhunter anfangen, das ist wohl so eine ältere Serie auf Netflix, die ich aber noch nicht gesehen habe und die soll wohl ganz gut sein, so mit FBI und Aufklärung, also Mord und sowas, nicht jetzt hier Bienen und Blumen, also weiß ich nicht, kann natürlich sein. Vom FBI wäre das vielleicht auch mal lustig.

Sad Little Light von Foy Vance. Und Packer muss sagen, dass die Musik, die ich spiele, eigentlich nicht sein Geschmack ist, aber bei mir hört er das gern. Das höre ich gern, beziehungsweise lese ich gern. Was hörst du denn sonst so für Musik, Packer? Sag doch mal, schreib doch mal in den Chat, was du sonst so bei Spotify oder den anderen Anbietern anmachst, um eine gute Zeit zu haben.

Miss Beth Hart und ganz liebe Grüße zu Leo auf Instagram. Du beruhigst mich gerade, dass der Stream noch funktioniert, weil ich mal wieder Standbild habe. Aber anscheinend scheint das ja zu laufen. Sehr gut.

Ich habe mir vorhin mal ein paar Lieder rausgesucht, die ich ganz lange nicht mehr gespielt habe, und das ist eins davon. Und das sollte ich wohl mal üben. Naja, aber so kriegt man's raus. Und oh, it's on my mind. Das ist der nächste Song. Ich muss bloß mal die Tonart wieder ändern.

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So ein bisschen angelehnt an Willie Nelson. Ich bin bei Phil Collins. Sieht man zwar nicht, aber ich bin bei Phil Collins.

Mr. Phil Collins, schönes Lied. Christy Moore, glaube ich. Mal gucken. Das heißt Motherland.

Motherland, Christy Moore. Sehr, sehr schönes Lied. Ich bin jetzt bei Cap Mo. Und Cap Mo hat ein wunderschönes Lied geschrieben und das heißt Closer.

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2: 19 Uhr.
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4: Heute Abend ist der Himmel wechselnd bewölkt, aber es bleibt trocken. Das Thermometer zeigt maximal 18 Grad an. In der Nacht ist es weiterhin bewölkt, aber ab und zu ist der Sternenhimmel zu sehen. Die Temperaturen sinken auf 13 Grad ab. Am Donnerstag steigen die Temperaturen dann wieder an. Die Höchstwerte liegen bei etwa 27 Grad. Es gibt eine Mischung aus Sonne und Wolken, aber regnen wird es nicht. Der weitere Trend. In den nächsten Tagen bleibt es mit einem Mix aus Sonne und Wolken wechselhaft. Zeitweise ist etwas Regen möglich und mit Wind ist auch zu rechnen. Die Temperaturen klettern auf maximal 25 Grad. Einen schönen Abend wünscht Ihnen Vanessa Heinel.

Mein Name ist Christomas Schrader und ich heiße Sie recht herzlich willkommen zu Banzai, dem Magazin für Anime, Manga, Japan und Asien hier auf Radio HWW. Es gibt in der aktuellen Sendung Interviews, allerdings nicht die von der Shiroko von diesem Jahr, sondern aufgrund der Aktualität bzw. aufgrund eines weiteren Veranstaltungstipps, der gleich noch kommt, alte Interviews, die bereits in den letzten 3 Jahren gesendet wurden. Und zwar zuerst zum Veranstaltungstipp, die Kontaku in Magdeburg findet wieder statt. Dieses Jahr geht es um 20 Jahre Kontaku, auch wenn es nicht die 20. Kontaku ist, dazu aber in einem der Interviews gleich nochmal mehr. Eben 20 Jahre Kontaku und das ist eben im Amu Kulturhaus, jetzt am Wochenende von Samstag bis Sonntag 10 bis 21 Uhr, beziehungsweise sonntags bis 18 Uhr. Mit eben den ganz normalen Veranstaltungspunkten wie einer relativ ausgefeilten Bühnenshow, Künstler- und Artist-Ständen, Aussteller, Fotoecke, Mike-Café, Bring und Bei, den ich liebend gern besuche, sowie eben auch unterschiedliche Workshops. Das Interessante in diesem Jahr ist, die Kontaku hat wieder Synchronsprecher eingeladen. Dieses Jahr sind es Jill Böttcher und Konrad Bösherz. Mit Konrad hatte ich bereits ein Interview dieses Jahr geführt. Konrad Bösherz ist bekannt unter anderem als Yugi Muto aus Yu-Gi-Oh!, Ichigo aus Bleach, Takata Matsuki aus Digimon Tamers oder Sugawara aus Haikyuu. Und Jill Böttcher ist unter anderem als Sunoko Suzuki aus Detektiv Conan zu hören oder Blumen aus Wings Club. Beide werden an beiden Tagen jeweils an einem Synchronpanel auf der großen Bühne zu sehen sein. Und ebenfalls wird Konrad Bösherz nochmal sowohl sagt man das auf der Bühne machen, also sagt man das ein skurriles Quiz mit japanischen Redewendungen, samstags auf der Bühne, beziehungsweise japanische Geschichte, sonntags auf der Bühne. Und die beiden Synchronsprecher stehen auch für Autogramme beziehungsweise Selfies zur Verfügung, jeweils über eine Stunde, samstags beziehungsweise auch sonntags. Ebenfalls gibt es die Möglichkeit, Fotos oder Sprachnachrichten mit ihnen zu machen. Die Autogramme beziehungsweise Selfies sind kostenfrei, beziehungsweise ein Autogramm und Selfie ist kostenfrei und alle weiteren Autogramme beziehungsweise Fotos in der Fotoecke oder Sprachnachrichten, die kosten extra. Die Kontaku hat allerdings eben nicht nur Synchronsprecher eingeladen, sondern eben auch in dem Bühnenprogramm unterschiedliche Showgruppen. Samstags gibt es wieder eine Open Stage und der hiesige Kendo-Verein aus Magdeburg hat sowohl eine Kendo-Vorführung am Samstag auf der großen Bühne als auch einen Workshop in den Workshop-Räumen, die natürlich auch alles unterschiedlich mitbringen, sei es von Schreiben zum Zeichnen, Häkeln oder Cosplayen, ist auch relativ viel dabei. Die Tickets gibt es online oder an der Tageskasse und vielleicht sieht man den einen oder anderen auf der Messe. Und nochmals zu den Interviews. Das erste Interview ist mit Chandra, einer der Hauptorgas. Das wurde bereits 2023 geführt und die anderen beiden Interviews sind mit einer langjährigen Helferin sowie mit den Synchronsprechern, die bereits 2024 auf der Kontaku waren, eben mit Juliana Jakobait und Sven Plate. Und die Lieder, die Interviews umrahmen, bei den letzten beiden Interviews sind es tatsächlich die Lieder, die in dem Interview genannt wurden. Bei dem ersten Interview mit Chandra ist es so, dass ich mit ihr bereits mehrere Interviews geführt habe und die Lieder sind aus dem Interview von 2024 entnommen. Wer die Kontaku öfters besucht, wird die ein oder anderen Songs wahrscheinlich davon kennen. Aber nun erstmal viel Spaß bei der heutigen Sendung.

0: Du bist der Hauptorga von der Contago. Kannst du dich eventuell kurz vorstellen?
1: Ja, hi, ich bin Anna, beziehungsweise Chandra eigentlich in dieser Szene. Ich bin die Hauptorga von der Contago in Magdeburg und bin hier irgendwie als Orga reingerutscht. Ich war auch einfach eigentlich immer nur Besucher von solchen Events.
0: Wenn du immer nur Besucher warst und irgendwann reingerutscht bist, wie genau wurdest du dann zur Orga, beziehungsweise Hauptorga? Und wie lange machst du das bereits?
1: Ich bin in das Orga-Sein mit reingerutscht, weil Andy vom Comic-Kombinat damals eine kleine Messe auf unseren Wunsch auch gemacht haben. Wir so, kannst du mal was in Magdeburg machen? Also ja, ich organisiere da was zusammen mit dem City-Carré. Kannst du vielleicht dafür sorgen, dass es einen Cosplay-Wettbewerb gibt? Ja klar, stelle ich auf animex.de online und mache einen Cosplay-Wettbewerb, habe Teilnehmer besorgt, habe geguckt, dass das irgendwie abläuft, dass es eine kleine Moderation gibt und so weiter. Und dann wurde das halt immer größer. Wir sind vom City Carré mit einem kleinen Manga-Wettbewerb, der dort ausgestellt wurde, und einer Messe, die erst nur Samstag ging, durften wir dann in den Hallen des City Carrés, das ein Einkaufszentrum ist, auch am Sonntag noch bleiben und hatten das quasi das leere Einkaufszentrum nur für uns und unsere vielleicht 150 Cosplayer, die da zu Besuch waren. Dann sind wir in einen Jugendclub auf dem Werder gezogen, als das City Carré das nicht mehr mitgemacht hat. Dann haben wir das mal im Fruchthof gemacht, als das Comic-Kombinat den hatte. Dann sind wir auf den Moritzhof gezogen und es wurde immer größer und wir wollten auch Programm haben, wie es die großen Cons haben, mit Showgruppen, mit Händlern, mit Bring and Buy, mit einem Maid-Café und so weiter. Und es kam immer mehr dazu und mein ganzer Freundeskreis wurde eingespannt, jeder wollte irgendwas mitmachen. Und im Endeffekt sind wir jetzt im AMO, belegen jeden Raum und haben eigentlich alles, was wir selber auch uns auf einer Messe wünschen und holen auch immer alles ran, was wir wollen. Aber wir müssen uns halt auch selber organisieren.
0: Was ist dein aktuelles Highlight der jetzigen Messe?
1: Mein diesjähriges Highlight war der Deutsche Cosplay-Meisterschaft Vorentscheid, dass der hier stattgefunden hat, weil das ist vom Animex-Verein, der ist der größte Anime-Manga, japanische Popkulturverein in Deutschland, hat sehr viel ehrenamtlich organisiert und ist überhaupt dafür verantwortlich, meiner Meinung nach, dass das hier in Deutschland so groß geworden ist. Wir waren auch alle früher auf dem Animex und der Deutsche Cosplay-Meisterschaft ist von denen. Und darum sind wir toll, denen das so zurückgeben zu können, weil wir ihnen eine Bühne geben für ihre Cosplay-Meisterschaft, hier einen Vorentscheid zu machen. Und sie geben uns halt damit auch ein Zugpferd, dass hier viel Programm ist. Und ansonsten ist immer Maid-Café, die ganzen Kreativen. Also eigentlich finde ich alles toll. Das ist der Vorteil daran, Organisatorin zu sein. Ich kann einfach das machen, wo ich sage, das will ich auch. Und das Team um mich herum, die ganzen Mitorganisatoren und Helferinnen und Helferchen, die sind alle immer so von wegen, die sagen, das hätten wir gerne und dann gucken wir, ob wir das irgendwie rankriegen.
0: Wenn du sagst, ihr seht, dass ihr die Sachen dann so rankriegt, was sind so die Probleme, wenn man die Con organisiert, beziehungsweise bei der Durchführung?
1: Ein großes Problem bei so einer Con, die halt auch ehrenamtlich organisiert wird, ist, dass wir auf sehr viele Ehrenamtliche angewiesen sind. Und Ehrenamtliche sind nun mal, wie es alles heißt, Ehrenamt. Und die machen das alles freiwillig. Und wenn da mal was schief geht, dann halt meistens richtig. Wenn da einer krank ist, dann kann nicht plötzlich jemand einspringen, der dann dafür Geld bekommt oder so. Und dadurch ergeben sich halt Probleme, dass die nicht ganz so zuverlässig sind. Die meisten sind mit Herzblut dabei und die kommen auch mit einem Kopf unterm Arm hierher und helfen dabei mit allem Möglichen. Aber wenn halt jemand wegbricht, haben die halt alle keinen Ersatz für sich. Und dann muss man immer gucken, was halt bei Leuten ist, wenn man mit kommerziellen bzw. professionellen Leuten zusammenarbeitet. Da gibt es dann immer einen Ersatz, weil Arbeitskräfte entsprechend vorhanden sind und dafür gesorgt wird. Das heißt aber, wenn beim Show-Act halt der Hauptcharakter fehlt, dann kann der ganze Show-Act nicht auftreten und so. Das sind halt mal so Probleme. Oder dass eben von unseren Künstlern, die halt auch quasi das nur als Hobby machen, hier ein paar Sachen, ihre Produkte zu verkaufen. Wenn der Künstler krank ist, kann der kreative Stand nicht mehr bedient werden und wir müssen uns einen neuen suchen. Und das ist somit das größte Problem. Und ansonsten sind die Probleme tatsächlich weniger geworden, seitdem wir mit dem AMO selber zusammenarbeiten, weil die sehr viel Erfahrung in der professionellen Eventgestaltung haben und da uns sehr unterstützen können. Wir können uns halt rein auf das beziehen, was die Convention zu einer Anime-Manga-Con macht und brauchen uns nicht mehr groß mit dem Organisatorischen, was Recht und Bürokratie anbelangt, abschaffen oder herumschaffen. Und das macht das AMO jetzt für uns. Das ist schon leichter geworden jetzt über die Lehre.
0: In wenigen Minuten schließt bereits die Contago dieses Jahr. Kannst du uns bereits eine Zusammenfassung geben, wie viele Besucher ihr hattet und wie viele Aussteller?
1: Eine richtige Zusammenfassung kann ich meistens erst ein paar Tage später geben, vor allem, weil ich immer die Feedbacks der Leute einsammle. Aber an sich ist es sehr gut gelaufen. Wir haben die Besucherzahlen erreicht, die wir uns erhofft haben. Und dadurch sind natürlich die Veranstalter, wir und auch alle Händler, Aussteller und Co. zufrieden, weil entsprechend sich das dann für sie gelohnt hat, herzukommen. Und dann hört man halt von allen auch, ach, wir kommen gerne wieder. Und dann wissen wir, werden wir das Ganze wohl nächstes Jahr wieder machen. Auch wenn wir vorher immer denken, oder so gefühlt 5 Stunden, bevor die Contago startet, denken wir immer, ey, nie wieder, weil es so anstrengend ist und so in den ersten paar Stunden geht halt immer alles schief. Und am Sonntag ist es dann für uns eigentlich recht entspannt, weil da sind alle großen Katastrophen dann vorbei. Und dann sieht man, die Leute sind glücklich, alle sind zufrieden, alle, die mitwirken, sind zufrieden, alle Besucher sind glücklich. Und das ist für uns eigentlich das größte Fazit. Solange hier keine großen Katastrophen vorne gemerkt werden bei den Besuchern, ist alles gut.
0: Wie bist du unabhängig von der Contago überhaupt zu dem Thema Anime und Manga gekommen?
1: Also zum Anime-Fan bin ich geworden wie viele des Jahrgangs 87. In meiner Generation, es lief Sailor Moon im Free TV und Dragon Ball und man hat Captain Future gesehen und die Kickers und hat dann später auch kennengelernt, dass Heidi und Biene Maya auch irgendwie ein Anime sind. Und dann ist man da reingerutscht und dann kam 2005, lass mich lügen, ich glaube, war Akira Toriyama als Stargast auf der Leipziger Buchmesse. Und das war dann meine erste Messe und damit fing es an, dass ich feststellte, da sind noch andere, die so sind wie ich. Und die Cosplayen mit Faschingsperücken und Omas Gardine damals noch. Aber es war so genial, so cool. Ich bin dann am späten Abend nach Hause gefahren mit Zug. Habe da Leute kennengelernt und Animex-Nicknamen ausgetauscht, weil, mag es nicht glauben, aber WhatsApp gab es da noch nicht. Und Internet auf dem Handy auch nicht. Und dann hat man Zettelchen ausgehangen im hiesigen Manga-Laden, im Comic-Kombinat und gesagt, wir treffen uns jeden Freitag. Aus Freitag wurde irgendwann Samstag, 15 Uhr am Comic-Kombinat. Dann sind wir meistens gemeinsam nach McDonald's gezogen und so hat man immer mehr Animes, Mangas kennengelernt. Das Schönste war, man hat Animes und Mangas untereinander ausgetauscht, weil man konnte sich das ja als Teenager selber nicht alles leisten. Man hat die getauscht und so wurde das immer größer. Und ich glaube, so sind auch ganz viele Cons überhaupt entstanden, dass die Leute sich einen Raum gesucht haben, von wegen, wo treffen wir uns? Dann haben die Sachen getauscht, dann irgendwann an sich gegenseitig verkauft. Und so wuchsen die meisten Cons zum Beispiel aus dem Jugendclubraum in eine Schule und dann unterdessen füllen wir ganz im Messenhall deutschlandweit.
0: Wenn du bereits an die Contago 2024 denkst, was erwartest du von ihr? Hast du bereits irgendwelche speziellen Pläne?
1: Die Contago 2024 wird die 20. Contago sein. Eigentlich wäre die jetzige es ja schon, aber Corona hat ja reingeschnitten. Und von daher ist eigentlich so, wir wollen ein Best of Contago bringen. Und mehr ist noch nicht geplant. Wir sammeln gerade Feedback und wenn das Feedback kommt, versuchen wir das natürlich umzusetzen. Aber an mehr denke ich noch nicht, außer jetzt den Abbau der Contago 2023.
0: Dann wünsche ich euch auf jeden Fall viel Erfolg bei der nächsten Contago und dass du hoffentlich noch die paar Minuten, die noch verbleiben, bei der Messe genießen kannst.
1: Dankeschön, ich hoffe, du kannst dich auch noch ein bisschen umschauen. Ich weiß, dass man gerade am Ende, wenn es dann aufs Ende zugeht, immer noch ein paar Schätze entdeckt. Mhm.

0: Katha, ich habe dich bereits die letzten paar Messen auch auf der Contaco gesehen. Wie lange bist du bereits dabei?
1: Auf der Contaco selbst bin ich als Gast seit 17 Jahren. Seit 15 Jahren bin ich im Made Café und habe das Made Café auch 10 Jahre lang geleitet.
0: Was gefällt dir an der Con so besonders?
1: Von Fans für Fans. Also es ist eine große Familie. Das ist es schon immer gewesen. Und gerade im Made Café, wir haben Stammgäste, die kommen seit 15 Jahren. Wir haben Eltern, die kommen inzwischen ohne Kinder her. Ist kein Witz. Setzen sich frühmorgens erstmal eine Stunde ins Made Café, einfach um zu quatschen, um das Leben auszutauschen. Das ist Familie, ja.
0: Familie ist ein interessantes Stichwort, da oft gesagt wird, die Contaco ist familiär. Wie empfindest du das?
1: Ja, sehr. Also ich habe hier zum einen vom Team Leute in Magdeburg, die ich sonst das ganze Jahr nicht sehe. Aber wenn man zur Con kommt, ist man da. Dann wäre es, als hätte man sich gestern erst gesehen. Und auch zwischen den Gästen, wie gesagt, wir haben Stammgäste. Das ist Bruder, Schwester, Onkel, Tante. Es ist einfach toll.
0: Wenn du dich jahrelang um das Made Café gekümmert hast, wieso gefällt dir das Made Café?
1: Weil das Made Café der Ort ist, wo die Leute hinkommen und sich entspannen. Es ist ein sehr ruhiges Atmosphäre. Die Cons können doch immer sehr hektisch sein. Du hast einen Auftritt hier, du hast einen Auftritt da, du willst dir unbedingt das noch ansetzen. Im Made Café kommen alle zusammen, sind ruhig, breiten sich aus, kannst einen Long Smalltalk führen. Es ist einfach nett.
0: Ist so. Was ist im Made Café das beliebteste Gericht?
1: Oh, der japanische Käsekuchen, die hört man es gerade schon beim... Also der japanische Käsekuchen ist sehr, sehr gut angenommen. Wir sind ein bisschen berühmt-berüchtigt für unsere Pokémon-Cupcakes, was das Visuelle angeht. Und der New York Cheesecake ist ein Geheimtipp.
0: Was machst du auf der Con, wenn du nicht als Helfer aktiv bist?
1: Wenn ich nicht als Helfer aktiv bin, okay, dann kann ich jetzt mal wieder, es dreht jetzt ein bisschen zurück, einfach weil es doch sehr viel wird. Und ich muss ganz ehrlich sagen, den Cosplay-Wettbewerb, den mache ich auf jeden Fall. Hinsetzen, Freunde treffen, auch so ein bisschen so stöbern, was Cosplays angucken, was ist gerade so Trend, wer ist gerade wieder besonders beliebt und wie ist es echt umgesetzt. Also das macht schon immer sehr viel Spaß.
0: Das ist eine interessante Überleitung. Was ist dann dein aktueller Lieblingscharakter?
1: Mein aktueller Lieblingscharakter, ich bin da vielleicht ein bisschen oldschool, ist tatsächlich One Piece, die Tashigi. Die ist ein All-Time-Favorite. Und ansonsten muss ich tatsächlich aktuell sagen, was vielleicht nicht unbedingt in die Anime-Richtung geht, aber was heute auch viel vertreten ist, ist ja Hespen Hotel. Und da würde ich tatsächlich sagen, doch den Alistair.
0: Wie sieht es mit Animes allgemein aus? Welche Animes magst du?
1: Ja, natürlich One Piece, Yu-Gi-Oh! Habe ich lange Zeit geguckt. Auch die Reincarnated as a Slime fand ich zum Beispiel super gemacht. Ja, das Tagebuch der Apothekerin läuft immer so, das kann man immer gucken, das ist so ein bisschen Feelgood. Ja, das sind so meine Empfehlungen.
0: Was erhoffst du dir für die Contaco in den kommenden Jahren?
1: Ich erhoffe mir, dass wir nicht vergessen, dass wir eine familiäre Con sind. Ich bin nicht der Meinung,

0: dass wir unglaublich auf Wachstum setzen sollten, sondern gerade der Gemütlichkeitsfaktor, wie gesagt, im Special Made Café merken wir das, dafür kommen die Leute her. Es ist eine entspannte Con und das soll es auch bleiben, dass die Leute aus Spaß herkommen, dass wir es aus Spaß machen und dass es nicht ein nur Posen für TikTok ist.
1: Was ist dein Lieblings-Anime-Song?
0: Mein Lieblings-Anime-Song? Tatsächlich würde ich da auf Pokémon gehen, Gonna Cut Them All. Den kann man im Made Café übrigens immer anstimmen. Ohne Scheiß, da singen selbst die Gäste mit.
1: Und mit welchem Song würdest du die Contago gleichsetzen?
0: Ups, das ist jetzt echt eine Überlegungssache. Mit welchem Song würde ich die Contago gleichsetzen? Ich glaube mit dem ersten Opening von Peace. Immer geradeaus, straight dabei bleiben, aber den Spaß nicht verlieren.
1: Dann bedanke ich mich für das Interview und ich wünsche heute noch einen angenehmen Messetag.
0: Dankeschön, vielen Dank für das Interview.

0: Ihr seid ja auf der Con heute unterwegs. Wer genau seid ihr?
1: Ja, ich bin die deutsche Stimme von Ranmori aus Detektiv Conan und Mimi aus Digimon unter anderem.
2: Ja, hallo, ich bin Bugs Bunny, der Hase unter anderem und ganz viele andere Rollen.
0: Ihr seid ja hauptberuflich Synchronsprecher. Welche Rollen gefallen euch am meisten?
1: Och, das kann ich gar nicht sagen. Also mir gefallen alle Rollen, von verrückt zu total emotional, lustig. Also jede Rolle hat irgendwie was ganz Besonderes, was Eigenes.
0: Und welche Rolle, die du bis jetzt gesprochen hast, hat dir besonders gefallen?
1: Das kann ich auch nicht sagen, weil es waren einfach viel zu viele. Also die Bollywood-Filme mochte ich sehr, weil die sehr emotional waren. Ranmori ist natürlich, begleitet mich jetzt mein halbes Leben, ist natürlich eine sehr besondere Rolle für mich. Aus Profiling Paris, die Kriminologin, die war sehr, sehr lustig. Also ja, einiges.
2: Ja, bei mir ist Guizdo, mag ich gerne, aus Die Drachenjäger. Oder jetzt das Monster Grimma zum Beispiel. Die beiden Rollen wären so meine aktuellen Lieblinge.
0: Wie seid ihr damals zum Synchronsprechen gekommen?
2: Ich bin durch Mitschüler meiner Schwester, da hat die Mutter Kinder vermittelt, für so Film und Fernsehen dazu gekommen. Dann habe ich Theater gespielt. Einer der Schauspieler, Lutz Riedel, hat mich da zum Synchron weitervermittelt.
0: Wieso bist du dann beim Synchronsprechen geblieben?
2: Ja, weil man als Kind schon ganz gutes Geld verdient hat und was Spaß gemacht hat. Also es ist ja was Ungewöhnliches, dass man als 12-, 13-Jähriger schon ein paar hundert Mark damals verdient hat im Monat. Und es war natürlich attraktiv und es hat Spaß gemacht. Man wird als Kind wie ein Erwachsener behandelt irgendwann denn so. Also es war schon so eine gewisse Wertschätzung. Es war schon interessant für mich als Kind.
1: Ja, also bei mir war es so, dass die Frau meines Onkels war Sekretärin bei einer Firma und die hat mich einfach mitgenommen. Da war ich 10. Genau, und dann habe ich so in der Kindermenge angefangen.
0: Was gefällt euch am Synchronsprechen am meisten?
1: Also mir gefällt eigentlich die Abwechslung, dass man in so viele verschiedene Rollen schlüpfen kann und jeder Tag irgendwie ein anderer, also kein Tag gleich dem anderen. Also diese Vielfalt gefällt mir gut.
2: Ja, und das sind nette Leute, es macht Spaß. Man hat nicht so einen 9-to-5-Job, sondern man hat irgendwie teilweise auch nur ein paar Stunden am Tag oder vielleicht mal einen Tag gar nicht. Und man kommt durch verschiedene Studios, man arbeitet nicht immer am gleichen Arbeitsplatz. Man hat immer eine andere Rolle, wie Juliane auch gesagt hat. Das ist das Interessante, das Abwechslungsreiche.
0: Du hast gerade einen interessanten Punkt erwähnt mit, du hast nicht immer den gleichen Arbeitsplatz und du arbeitest teilweise viel, teilweise wenig. Gibt es da nicht Probleme mit der Bezahlung? Beziehungsweise, wie ist das mit dem Verdienst allgemein?
2: Na gut, die Firmen zahlen ja normalerweise pünktlich, der Großteil der Firmen. Und wir kriegen halt dann immer monatlich unser Geld überwiesen und da gab es aber jetzt auch nicht so viele Probleme. Es gibt ab und zu mal eine Firma, die schwierig ist, aber wir sind ja bei verschiedenen Auftraggebern, von daher kommt immer mal wieder was rein. Also finde es eigentlich relativ unkompliziert.
0: Ich meine jetzt allerdings auch hauptsächlich in Bezug auf, dass überhaupt Geld reinkommt, weil du eben die passenden Jobs hast. Man muss ja auch irgendwie in die Jobs kommen, oder?
2: Ja, aber sowohl Juliana als ich, wir sind ja relativ bekannt jetzt in Berlin und wenn es halt Rollen gibt, dann werden wir halt besetzt und das geht eigentlich ganz gut. Also wenn man anfängt, ist glaube ich ein bisschen schwieriger, aber wenn man schon relativ bekannt ist, dann kennen die Regisseure einen und wenn immer wieder eine Rolle kommt, die zu uns passt, dann werden wir halt darauf besetzt.
0: Hättet ihr Tipps, die ihr Neuensteigern in der Richtung Synchronsprecher empfehlen könnt? Was sollte man eventuell machen? Wo sollte man sich hinwenden?
1: Oha, das ist total schwierig, weil ich weiß gar nicht, wo man sich bewirbt, weil ich bin viel zu lange dabei, um jetzt irgendwie zu wissen, wie man sich jetzt bewirbt. Aber also ich glaube einfach, die Firmen anschreiben oder sich vorstellen gehen mit ein paar Demobändern und auf jeden Fall, weiß ich nicht, Schauspielunterricht nehmen oder irgendwie auf jeden Fall mit der Stimme schon gearbeitet haben. Also zu wissen, wie man atmet, wie man spielt und so. Ganz viel Spielfreude natürlich haben und vielleicht auch einen Plan B, weil man nicht weiß, wie die Zukunft wird.
2: Ja, auch so, was Juliana gesagt hat, also sich versuchen, bei Firmen zu bewerben. Früher ging es immer persönlich, mittlerweile geht es oft nur noch über Senden von irgendwelchem Demomaterial. Es gibt einen Aufnahmeleiter in Berlin, Tobias Jana ist der macht jeden Donnerstag auch immer so 2 Stunden, wo man sich persönlich vorstellen kann. Ist aber, glaube ich, der einzige in Berlin, der das macht.
0: Was macht ihr lieber? Sprecht ihr gerne Filme bzw. Serien mit reellen Personen oder Zeichentrick oder Anime?
1: Ja, es ist ja beides was ganz Unterschiedliches. Also ich mag beides sehr gerne. Es kommt natürlich immer auf das Genre drauf an, ob dir der Film oder die Serie gefällt. Und wenn es was Schönes ist oder so, dann ist es natürlich umso schöner. Also ich mag beides total gern.
2: Also ich kommt immer auf die Rolle an, wenn es eine schöne Rolle ist im Anime. Anime versuche ich jetzt öfter zu sprechen auch, weil ich gemerkt habe, dass es sehr gut ankommt. Obwohl ich eigentlich gar nicht so eine Beziehung zum Anime hatte, weil ich damals, als ich aufgewachsen bin, kein Anime gab. Aber wenn es eine schöne Rolle ist, ist eigentlich egal. Also dann macht es einfach Spaß. Real oder Zeichentrick, und wenn der Regisseur dann noch nett ist oder man sich gut versteht und die Rolle auch gleich sieht, dann macht es eigentlich beides Spaß.
0: Dann habe ich wahrscheinlich sogar eine interessante Frage an dich. Wenn du eher selten Anime schaust bzw. keinen wirklichen Bezug dazu hast, bis auf dass du sie sprichst, was ist dein Lieblingsanime?
2: Naja, ich komme jetzt so ein bisschen rein. Zum Beispiel hatte ich jetzt eine größere Rolle, wie gesagt, bei Monster Grimmer, und da fand ich die Rolle so interessant, dass ich mir dann auch mal eine DVD-Box gekauft habe. Das war, glaube ich, meine erste im Leben, die irgendwas mit Anime zu tun hatte. Aber ja, fand ich auch gut, weil es so ein ganz schräger Anime ist, den ich sehr interessant fand.
1: Also ich kenne wirklich mich überhaupt nicht im Anime aus, außer die Rollen, die ich spreche. Und das sind dann auch wirklich nur die Charaktere, die ich spreche. Kann ich gar nicht zu sagen. Also es wäre dann letztendlich Detektiv Conan, weil ich da am meisten Einblick habe.
0: Was gefällt dir dann an Detektiv Conan, bis darauf, dass du ihn einen Blick hast? Ich meine, du bist in relativ vielen Folgen ja dann vertreten. Und was gefällt dir an der Serie?
1: Ach, was gefällt mir an der Serie? Also die Fälle auf jeden Fall, die gelöst werden, dass immer irgendwie ein neuer Fall dabei ist. Dann einfach die Interaktion mit Pups, mit Sonoko, auch mit Conan, dass er dauernd irgendwie abhaut. Und das Einzige, was ich halt ein bisschen... Ja, was mich natürlich ärgert, ist, dass Chinichi nie ans Telefon geht, nie erreichbar ist. Also da fieber ich dann auch mit, und das nervt mich teilweise auch und das macht mich auch richtig wütend. Aber gut, was soll ich machen, ne? Also ran wartet und hofft und ich hoffe mit.
0: Bevor ich das Interview beende, hätte ich dann allerdings eine Frage an euch. Was ist euer Lieblings-Anime-Song und warum?
1: Also ich würde sagen, ich kenne jetzt nicht so viele. Also, na, vielleicht zwei. Also zum einen finde ich die Musik bei Suzume sehr schön und von, ich weiß gar nicht, wo es war, bei Prinzessin Hinote oder bei Ulte, ich weiß es nicht mehr, aber also eigentlich lebt dein Traum von, also bei Digimon, das Lied lebt dein Traum. Ich weiß jetzt nicht, von wem das ist, aber es erinnert mich halt an die Zeit, wo ich die Mimi gesprochen habe, und ich bin ein großer Befürworter dafür, dass man seine Träume leben sollte, dass man an seine Träume glauben sollte und dass alles irgendwie wahr werden kann, wenn man nur ganz fest daran glaubt.
2: Also ich mag zum Beispiel Lauf durch die Zeit von Detektiv Conan, mag ich gerne. Und wenn ich mal auf so einen Kaisoku oder irgendwelchen Partys bin, die so in die Richtung gehen, Anime, finde ich auch immer Heller als Licht sehr schön.
0: Mit wem interagiert ihr als Synchronsprecher am liebsten? Also wer ist euer Lieblingsarbeitskollege?
1: Gibt's nicht mehr, weil also wir sprechen ja nicht mehr mit Kollegen zusammen. Also wir nehmen ja nur noch alleine im Studio auf. Aber wäre es jetzt wieder so? Naja, natürlich mit Sven.
2: Mit Juliana.
1: Also es gibt unfassbar viele nette Kollegen. Also das kann man jetzt nicht reduzieren auf ein oder zwei. Das geht nicht.
2: Ja, bei mir auch. Also ich kenne auch sehr viele Leute. Das Gute ist beim Synchronen, dass es wirklich sehr viele interessante, kreative Leute sind. Und es gibt auch ein paar, mit denen man nicht so gut kann. Aber die Mehrzahl ist wirklich nett, muss ich sagen.
0: Dann hätte ich allerdings noch eine Bitte. Könntet ihr euch nochmal als ihr selbst vorstellen? Vorhin habt ihr ja nur Ranmori und Bugs Bunny genannt.
1: Ja, also ich bin Juliana Jakobait, Synchronsprecherin, wie gesagt. Und ja, mache das jetzt schon seit circa 38 Jahren.
2: Ja, ich bin Sven Plate. Ich mache es jetzt schon seit 46 Jahren. Und wie gesagt, ich spreche halt viel, mache aber auch viel Regie und habe, wie gesagt, meinen Kanal auf Instagram, TikTok oder YouTube, wo ich Synchronsprecher vorstelle. Sven Plate, der 1-Minuten-Star. was auch mittlerweile einen großen Teil meiner Zeit einnimmt.
1: Und ich habe neuerdings auch, bin ich bei Insta und TikTok vertreten unter Juliana Jakobait und ja, versuche so ein bisschen den Leuten das Synchronleben und die Synchronwelt zu zeigen, zu erklären und näher zu bringen.
0: Dann hoffe ich doch mal, dass die Zuhörer entsprechend euch dann auch folgen, wenn es denen interessiert. Und ich bedanke mich auf jeden Fall fürs Interview und ich wünsche euch noch einen angenehmen Messetag.
1: Ja, vielen lieben Dank. Danke dir.
2: Dankeschön. Tschüss.
1: Ciao.

Dies war es dann bereits wieder mit der heutigen Sendung von Banzai, dem Magazin für Anime, Manga, Japan und Asien hier auf Radio Halbe W. Schalten Sie auch nächste Woche wieder ein. Bis dahin wünsche ich Ihnen eine angenehme Woche. Ihr Chris Thomas Schrader.

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1: 20 Uhr.
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2: Heute Abend ist der Himmel wechselnd bewölkt, aber es bleibt trocken. Das Thermometer zeigt maximal 18 Grad an. In der Nacht ist es weiterhin bewölkt, aber ab und zu ist der Sternenhimmel zu sehen. Die Temperaturen sinken auf 13 Grad ab. Am Donnerstag steigen die Temperaturen dann wieder an. Die Höchstwerte liegen bei etwa 27 Grad. Es gibt eine Mischung aus Sonne und Wolken, aber regnen wird es nicht. Der weitere Trend. In den nächsten Tagen bleibt es mit einem Mix aus Sonne und Wolken wechselhaft. Zeitweise ist etwas Regen möglich und mit Wind ist auch zu rechnen. Die Temperaturen klettern auf maximal 25 Grad. Einen schönen Abend wünscht Ihnen Vanessa Heinel.
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2: 21 Uhr.
3: Das Harz-Börde-Wetter.
4: Heute Abend ist der Himmel wechselnd bewölkt, aber es bleibt trocken. Das Thermometer zeigt maximal 18 Grad an. In der Nacht ist es weiterhin bewölkt, aber ab und zu ist der Sternenhimmel zu sehen. Die Temperaturen sinken auf 13 Grad ab. Am Donnerstag steigen die Temperaturen dann wieder an. Die Höchstwerte liegen bei etwa 27 Grad. Es gibt eine Mischung aus Sonne und Wolken, aber regnen wird es nicht. Der weitere Trend. In den nächsten Tagen bleibt es mit einem Mix aus Sonne und Wolken wechselhaft. Zeitweise ist etwas Regen möglich und mit Wind ist auch zu rechnen. Die Temperaturen klettern auf maximal 25 Grad. Einen schönen Abend wünscht Ihnen Vanessa Heinel.
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1: 22 Uhr.
2: Das Harz-Bördewetter.
3: Heute Abend ist der Himmel wechselnd bewölkt, aber es bleibt trocken. Das Thermometer zeigt maximal 18 Grad an. In der Nacht ist es weiterhin bewölkt, aber ab und zu ist der Sternenhimmel zu sehen. Die Temperaturen sinken auf 13 Grad ab. Am Donnerstag steigen die Temperaturen dann wieder an. Die Höchstwerte liegen bei etwa 27 Grad. Es gibt eine Mischung aus Sonne und Wolken, aber regnen wird es nicht. Der weitere Trend. In den nächsten Tagen bleibt es mit einem Mix aus Sonne und Wolken wechselhaft. Zeitweise ist etwas Regen möglich und mit Wind ist auch zu rechnen. Die Temperaturen klettern auf maximal 25 Grad. Einen schönen Abend wünscht Ihnen Vanessa Heinel.
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1: 23 Uhr.
2: Das Harz-Börde-Wetter.
3: Heute Abend ist der Himmel wechselnd bewölkt, aber es bleibt trocken. Das Thermometer zeigt maximal 18 Grad an. In der Nacht ist es weiterhin bewölkt, aber ab und zu ist der Sternenhimmel zu sehen. Die Temperaturen sinken auf 13 Grad ab. Am Donnerstag steigen die Temperaturen dann wieder an. Die Höchstwerte liegen bei etwa 27 Grad. Es gibt eine Mischung aus Sonne und Wolken, aber regnen wird es nicht. Der weitere Trend. In den nächsten Tagen bleibt es mit einem Mix aus Sonne und Wolken wechselhaft. Zeitweise ist etwas Regen möglich und mit Wind ist auch zu rechnen. Die Temperaturen klettern auf maximal 25 Grad. Einen schönen Abend wünscht Ihnen Vanessa Heinel.
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1: Das Harz-Börde-Wetter.
2: In der Nacht ist es wechselnd bewölkt und die Tiefsttemperaturen liegen bei 13 Grad. Heute wechseln sich Sonne und Wolken ab, aber der Regen bleibt aus. Die Höchstwerte liegen bei etwa 27 Grad. Heute Abend ist es meist wolkig und die Temperaturen liegen bei 22 Grad. Der weitere Trend. Auch in den nächsten Tagen gibt es einen Mix aus Sonne und Wolken. Vereinzelt ist auch Regen möglich und es kann windig werden. Die Temperaturen erreichen Werte von etwa 25 Grad. Eine angenehme Nacht wünscht Ihnen Vanessa Heinel.
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1: Der Harzort Wippra. Wippra liegt eingebettet im malerisch reizvollen Wippertal. Das Ortsbild wird von zahlreichen schönen Fachwerkhäusern bestimmt. Zu beiden Seiten der Wipper gibt es prachtvolle Wiesen mit einer für dieses Gebiet typischen Pflanzenwelt. Die Berghänge sind bewachsen mit Laub- und Nadelbäumen und reichen bis dicht an den Ort heran. Das kleine Harzstädtchen Wippra gehört vor allem wegen seiner idyllischen Lage mit zu den meistbesuchten Orten des Harzes. Auch wer Ruhe und Entspannung sucht, für den ist Wippra wie geschaffen. Die Wanderfreunde wählen diesen Ort oft als Ausgangspunkt für Wanderungen in die nähere und weitere Umgebung dieser schönen Landschaft. In der Umgebung des Ortes können Sie auf zahlreichen Wanderwegen Flora und Fauna dieser schönen und ursprünglichen Unterharzregion kennenlernen. Dem aufmerksamen Wanderer bietet sich so manche Gelegenheit, selten gewordene Vegetationen und Tiere neu zu entdecken. Rot- und Schwarzwild, eine Vielzahl von Greif- und Singvögeln und die zahlreichen schönen Wald- und Wiesenblumen lassen auf jeden Fall das Herz der Naturfreunde höher schlagen. Ein weiteres, interessantes und schönes Wanderziel ist die Talsperre Wippra. Sehenswürdigkeiten in Wippra sind das Heimatmuseum, die alte Brauerei und die St. Marienkirche. Das Heimatmuseum befindet sich in einem schönen Fachwerkhaus und ist seit seiner Einrichtung um 1700 unverändert geblieben. Bierbrauen hat in Wippra eine über 500-jährige Tradition und einem Besuch der alten Brauerei sollten Sie sich nicht entgehen lassen. In der St. Marienkirche können vor allem Kunstliebhaber den kostbaren, geschnitzten Marienaltar bewundern. Dieser spätgotische Flügelaltar stammt aus der Zeit um 1480 und wird der Hildesheimer Holzschnitzkunst zugeordnet. Eine besondere Attraktion ist außerdem die Sommer- und Winterrodelbahn. Also planen Sie doch einfach mal einen schönen Ausflug nach Wippra ein. Ursula Stark, Radio HBW.

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1: Die Graugans. Die Graugans hat ihr Brutgebiet auch in unserer Region. Mitte März des Jahres 2000 wurden bis zu 5 balzende Graugänse auf der Feldlache am Adenslebener See beobachtet. Zur gleichen Zeit ästen auf den nahen Feldern immer noch bis zu 2000 nordische Saat- und Blässgänse. Darunter waren auch 2 der bei uns selten auftretenden Weißwangengänse. 2 äsende Graugänse wurden auch zwischen Adensleben und Lust beobachtet. Ende März beginnt die 30-tägige Brutzeit. Dann verlassen die Jungen Ende April das Nest. 2 Gründe dürften für die Ausbreitung wesentlich sein. Im Europareservat Riddagshausener Teichgebiet bei Braunschweig setzte man 1964 verstärkt Graugänse aus. Außerdem haben sich die Bestände der östlichen Bundesländer durch Schutzmaßnahmen und Jagdruhe seit Ende der 60er Jahre spürbar vermehrt. Dadurch erfolgte die Ausbreitung in westliche Richtung. Gerda Karl, Radio HBW.

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1: Der Harzer Hexenstieg. Eines der Wahrzeichen des Harzes, wenn nicht sogar das Wahrzeichen für den Harz, ist die Hexe. Wenn es heißt, folgen Sie dieser Hexe, brauchen Sie aber erst einmal keine Angst vor fliegenden Besen, Zaubertränken oder wild um sich herum zaubernden Hexen zu haben. In diesem Fall weist Ihnen nämlich ein Schild den Weg über den Hexenstieg. Wenn Sie diesen Hexenstieg quer durch den Harz bewandern wollen, ist dieser Wanderhinweis Gold wert. Die Zeiten, von denen sich im Wald verlaufenden Hänsel und Gretel, sind zwar vorbei, aber auf dem richtigen Pfad zu wandeln oder natürlich zu wandern, ist dann wohl doch besser. Der Hexenstieg ist etwa 100 Kilometer lang und führt von Osterode im Südwesten bis nach Thale im Nordosten des Harzes. Das Zeichen des Hexenstiegs ist eine auf einem Besen fliegende Hexe. Bei einer Wanderung auf diesem Weg kommen Sie an zahlreichen bedeutenden Sehenswürdigkeiten und Attraktionen des Harzes vorbei. Hier finden Sie zum Beispiel dichte Wälder, steile Felsen, viele Zeugnisse der einstigen Bergbautätigkeit, wunderschöne Seen, wilde Bäche und vieles andere mehr. Von wo aus Sie letztlich Ihre Wanderung beginnen, um sich die schönsten Ecken des Harzes zu erschließen, ist letztendlich egal. Ob nun beim Torfhaus, auf dem Goetheweg bis zum Brocken oder Schierke, bis nach Dreiannenhohne, überall können Sie die speziellen Reize des Oberharzes entdecken. In Königshütte teilt sich die Wanderroute und so müssen Sie sich dann entscheiden, ob Sie ab Königshütte die Rapodetalsperre südlich über Hasselfelde oder nördlich über Rübeland umwandern wollen. Kurz vor Altenbrak vereinen sich beide Teilstrecken wieder und der Hexenstieg folgt dem Lauf der Bode bis zum Endpunkt in Thale. Im Dezember 2007 erhielt der Harzer Hexenstieg erstmalig das Zertifikat Qualitätsweg durch den Deutschen Wanderverband. Im Jahr 2011 wurde er als Qualitätsweg erneut bestätigt. Jörg Buschmann für Radio HBW.

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2: In der Nacht ist es wechselnd bewölkt und die Tiefsttemperaturen liegen bei 13 Grad. Heute wechseln sich Sonne und Wolken ab, aber der Regen bleibt aus. Die Höchstwerte liegen bei etwa 27 Grad. Heute Abend ist es meist wolkig und die Temperaturen liegen bei 22 Grad. Der weitere Trend. Auch in den nächsten Tagen gibt es einen Mix aus Sonne und Wolken. Vereinzelt ist auch Regen möglich und es kann windig werden. Die Temperaturen erreichen Werte von etwa 25 Grad. Eine angenehme Nacht wünscht Ihnen Vanessa Heinl.
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1: Die Mathildenstraße in Quedlinburg. Die Mathildenstraße in Quedlinburg ist eine der vielen Straßen der Süderstadt, die zur Jahrhundertwende entstand. Die Straße wurde nach dem Namen der zweiten Gemahlin Heinrich I. benannt. Königin Mathilde war die erste Leiterin des Quedlinburger Damenstiftes. 966 übergab sie die Leitung des Stiftes ihrer Tochter Mathilde, die in der Reihe der 39 Äbtissinnen dann als erste geführt wird. Am 14. März 968 starb Königin Mathilde und wurde neben ihrem Mann Heinrich I. in der Krypta auf dem Schloss beigesetzt. Den Bericht über die Mathildenstraße in Quedlinburg erzählte Luisa Stöcke für das Radio HBW.

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1: Der Steinholzweg in Quedlinburg. Diese Straße ist ein ehemaliger Zufahrtsweg zur Kleisiedlung, der aber mit der Zeit durch Schrebergärten, Betriebe und Einfamilienhäuser besiedelt wurde. Der an der einen Seite befindliche Hohe Berg war 1950 die Quedlinburger Müllkippe. Das war ein kurzer Bericht über den Steinholzweg in Quedlinburg, gesprochen von Gerda Karl für Radio HBW.

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1: Die Sehenswürdigkeiten von Ballenstedt. Ballenstedt, an der Straße der Romanik gelegen, besitzt eine Anzahl bemerkenswerter Baudenkmäler. Hauptanziehungspunkt für den Besucher ist der Schlosspark mit dem alten Residenzschloss, dem Wahrzeichen der Stadt. Aber auch das Theater und der wiederentstandene große Gasthof werden gern besucht. Auch in der Stadt selbst findet der Besucher noch so manches interessante und kulturhistorisch bedeutsame Baudenkmal. Die Kirche St. Elisabeth, ein katholischer Bau, wurde im Jahre 1931 erbaut. Sehenswert ist auch das 1907 erbaute städtische Badehaus. Ein Gang durch die Altstadt führt am neuen Rathaus vorbei. Auf dem neuen Markt, dem heutigen Rathausplatz, wurde im Jahr 1900 dieses Gebäude errichtet. Die Stadtkirche St. Nikolai, eine einschiffige, spätgotische Pfarrkirche, wurde 1326 erbaut. Am alten Markt steht der repräsentative Fachwerkbau des alten Rathauses. In dem Gebäude sind das Standesamt und die Stadtbibliothek untergebracht. Auch den Naturfreunden hat die schöne Umgebung so einiges zu bieten. Empfehlenswert sind Wanderungen durch das Selketal, zur Burg Falkenstein und zur Burgruine Anhalt. Ein Spaziergang in nördlicher Richtung von Ballenstedt zur neuromantischen Anlage der Roseburg ist ebenfalls eine Empfehlung wert. Hier hat man einen herrlichen Ausblick auf das Harzvorland. Der Verkehrslandeplatz im Ballenstedter Ortsteil Asmusstedt bietet die Möglichkeit zu Rundflügen über den Harz. Auch der Maisdorfer Golfplatz hat für den Besucher ein interessantes und sportliches Freizeitangebot zu bieten. Und nicht weit von Ballenstedt entfernt kommen die Freunde der Dampflokromantik bei einer Fahrt mit der Selketalbahn voll auf ihre Kosten. Dies war ein Bericht über Sehenswürdigkeiten von Ballenstedt für Radio HBW, gesprochen von Jörg Buschmann.

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2: 2 Uhr.
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4: In der Nacht ist es wechselnd bewölkt und die Tiefsttemperaturen liegen bei 13 Grad. Heute wechseln sich Sonne und Wolken ab, aber der Regen bleibt aus. Die Höchstwerte liegen bei etwa 27 Grad. Heute Abend ist es meist wolkig und die Temperaturen liegen bei 22 Grad. Der weitere Trend. Auch in den nächsten Tagen gibt es einen Mix aus Sonne und Wolken. Vereinzelt ist auch Regen möglich und es kann windig werden. Die Temperaturen erreichen Werte von etwa 25 Grad. Eine angenehme Nacht wünscht Ihnen Vanessa Heinl.
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